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2: für euch ganz viel.

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2: Ich bin Tina Golatrella. Guten Morgen.
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2: Der Autohersteller Volkswagen will in den kommenden Jahren 50.000 Stellen streichen. Der Aufsichtsrat stimmte gestern Abend dem Sparpaket des Vorstands einstimmig zu. Der Stellenabbau sei notwendig, um den Konzern und seine Marken leistungsfähiger und wettbewerbsstärker aufzustellen, heißt es in einer Mitteilung. Ein Swissflug hat auf dem Weg von Zürich nach New York in Kanada notlanden müssen. Grund dafür war ein medizinischer Zwischenfall. Der betroffene Passagier wurde in St. John's in ärztliche Obhut übergeben, wie die Swiss gegenüber Kisten SDA mitteilte. Danach sei der Flug fortgesetzt worden. US-Präsident Donald Trump zieht im Streit um die Briefwahl erneut vor den Supreme Court. Er will eine Entscheidung einer Bundesrichterin aufheben lassen, die seine Pläne zur Einschränkung der Briefwahl vorläufig gestoppt hatte. Künftig soll die US-Post nur denjenigen einen Stimmzettel zustellen, die in einem neuen Wählerverzeichnis aufgeführt sind.
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2: In der Schweizer Fußballmeisterschaft verliert der FC Basel 1:2 gegen Sion und der FC Lugano schlägt Servette 1:0. Damit führt Lugano die Tabelle wieder an. Es gibt zurzeit keine Meldungen im Sendegebiet. Wir wünschen euch eine gute und eine sichere Fahrt. Es ist sonnig und fast wolkenlos mit 12 bis 17 Grad am Morgen und 30 Grad am Nachmittag. Die 0-Grad-Grenze liegt bei über 4000 Meter.
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1: Es ist 17:30.
2: Ich bin Tina Golatrella. Guten Morgen.
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2: Die Finanzen machen Schweizer Städten und Gemeinden am meisten Sorgen. Das zeigt eine Umfrage der Zürcher Hochschule ZHW bei über 180 Städten und Gemeinden. Für viele ist ein stabiler Finanzhaushalt die größte Herausforderung. Auch die Raumplanung sowie die Personalentwicklung beschäftigen die Gemeinden stark. Der Autohersteller Volkswagen will in den kommenden Jahren 50.000 Stellen streichen. Der Aufsichtsrat stimmte gestern Abend dem Sparpaket des Vorstands einstimmig zu. Der Stellenabbau sei notwendig, um den Konzern und seine Marken leistungsfähiger und wettbewerbsstärker aufzustellen, heißt es in einer Mitteilung. Ein Swissflug hat auf dem Weg von Zürich nach New York in Kanada notlanden müssen. Grund dafür war ein medizinischer Zwischenfall. Der betroffene Passagier wurde in St. John's in ärztliche Obhut übergeben, wie die Swiss gegenüber Kisten SDA mitteilte. Danach sei der Flug fortgesetzt worden.
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2: In der Schweizer Fußballmeisterschaft verliert der FC Basel 1:2 gegen Sion und der FC Lugano schlägt Servette 1:0. Damit führt Lugano die Tabelle wieder an. Es gibt zurzeit keine Meldungen im Sendegebiet. Wir wünschen euch eine gute und eine sichere Fahrt. Es ist sonnig und fast wolkenlos mit 12 bis 17 Grad am Morgen und 30 Grad am Nachmittag. Die 0-Grad-Grenze liegt bei über 4'000 Meter.
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4: Und einem richtig schönen, fetten guten Morgen und vor allem ein fettes Yes! Es ist Freitag und so tönt es zum Aufstehen. Auch gerade schon hier bei eurem Lieblingsradio. Guten Start mit One Republic.

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Da ist eure Radio Bern 1 Frühschicht und die tönt kurz vor der 6. auch schon nach ganz viel Musik. Eure Augen auf Hauptmast, der Kaffee der wirkt auch noch nicht so recht. Ich habe euch die akustische Espresso-Spritze mitgebracht und sie tönt so gut. Da ist der Harry Styles mit American Girls. Guten Freitagmorgen zusammen.

0: Ich wünsche euch einen guten Morgen, so einen Morgen, wo wirklich alles gut ist. Ihr erwacht erholt und vor allem erwacht ihr zu Radio Bern 1. Und mit ganz viel Musik in der Freitag raus, mit der Tiffany Harris, mit der Taylor Swift und dem Ed Sheeran. Guten Morgen miteinander nach der 6. Jetzt ist 6.
1: Ich bin Melissa Steuri. Guten Morgen.
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1: Die Finanzen machen Schweizer Städten und Gemeinden am meisten Sorgen. Das zeigt eine Umfrage der Zürcher Hochschule ZHW bei über 180 Städten und Gemeinden. Für viele ist ein stabiler Finanzhaushalt die grösste Herausforderung. Auch die Raumplanung sowie die Personalentwicklung beschäftigen die Gemeinden stark. Die Umfrage zeigt weiter, dass oft die Verwaltungsleitung und die Stadtregierung die strategische Planung übernehmen. Die Bevölkerung wird selten einbezogen. Der deutsche Autohersteller Volkswagen will in den kommenden Jahren bis zu 50.000 Stellen streichen. Der VW-Aufsichtsrat hat gestern Abend einem entsprechenden Sparpaket zugestimmt, teilt der Konzern mit. Ungewiss ist auch die Zukunft von 4 Werken in Deutschland. Volkswagen prüft, wie man die Werke anders nutzen kann als für die Autoproduktion. Im Streit um schärfere Regeln bei der Briefwahl hat US-Präsident Donald Trump erneut das oberste US-Gericht eingeschalten. Er fordert vom Supreme Court, dass es einen Entscheid einer Bundesrichterin aufhebt. Diese hatte Trumps Pläne, die Briefwahl einzuschränken, letzte Woche gestoppt. Trump will, dass die US-Post nur denjenigen einen Stimmzettel zustellt, die in einem neuen Wählerverzeichnis aufgeführt sind. Im November finden in den USA Zwischenwahlen statt.
2: Sport.
1: In der 6. Runde der Fußball-Super League hat es am Abend 2 Spiele gegeben. Der FC Basel verliert 1:2 gegen Sion und der FC Lugano schlägt Servette 1:0. Damit ist Lugano in der Tabelle wieder Leader, gefolgt von IB und Basel.
3: Guten Morgen am 6:02 und eine ganz gute Meldung für um diese Zeit. Und zwar habt ihr noch eine Freifahrt. Seid Sorge unterwegs.
0: Eines der grössten Battles im Jahr. Sommerkind gegen Herbstfans jetzt, also September. Das Weekend geht definitiv auf das Konto von der Sommerkind. Hochsommerlich sonnig und heiß, heute bis 31 Grad, morgen um die 27 und am Sonntag auch nochmal knapp 30 Grad.
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0: Jetzt yes, so muss Freitagmorgen zusammen mit der Taylor Swift auf Radio Bern 1. Guten Morgen.
1: Guten Morgen zusammen.
0: 9 ab 6 ist es gut. Am Freitag ist ja nicht nur, dass Freitag ist, sondern auch, dass die neue Musik rauskommt. Sogenannter Release Day, und heute macht es uns stolz, heute sind wir froh, heute sind wir glücklich an dieser neuen Musik aus der Schweiz, der Stress. How to Heal, den Song kennen wir schon zusammen mit dem Sian. So heisst das Album. Fährt grossartig an mit Toujours Alive, Still Alive, ich bin immer noch da. Hat wunderschöne Features drauf mit anderen zusammen, Schweizer, Niklas, Mamilio, Linda Ellis. Du bist immer noch nervös, gell, Stress, wenn so ein Album rauskommt?
2: Ich glaube schon, weil du steckst so viel Arbeit in was du machst. Und es ist immer auch ein Teil von Diversion, wer du bist heute. So, du gibst alles in diese, wie zu sagen, Platte. Und es ist immer noch sehr, wie zu sagen, ich bin immer noch nervös.
0: Und warum?
2: Ich glaube, es ist ein bisschen eine Mischung, weil jeder hat gern, wenn jemand sagt, hey, gut gemacht. Aber ich weiß auch, dass mir Hand gut gemacht, weil ich spiele diese Album zu Minilüt seit ein paar, wie zu sagen, Monaten, und mir wisst, was läuft. So, ich weiß, dass der Album ist solid. Es ist mehr, dass du willst, dass jeder zufrieden ist. Aber du kannst nicht jeden glücklich machen, aber ich bin sehr, sehr zufrieden.
0: Gratulation zu so schönen Musikstress. Ab heute das neue Album von ihm und euch jetzt auch einen guten, schönen Start in Freitag. 10 ab 6.
1: Guten Morgen.

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0: Guten Morgen, Bern, nein, lang.
1: Guten Morgen zusammen.
0: Es ist Freitag, offenbar hat es sogar das Wetter verstanden, was es heute zu tun hat. Strahlende Sonne, praktisch keine Wolke und am Nami bis 31 Grad. Und das Weekend, Samstag 27 und recht sonnig, Sonntag wieder viel Sonne und fast 30 Grad. Also wettertechnisch grünes Licht für das Weekend. Amy, wie sieht es auf der Straße aus?
1: Ja, unterwegs definitiv. Auch grün, die Freifahrt haben Sorge unterwegs.
0: Also. Merci, Amy. Und jetzt machen wir genau dort weiter, wo der Freitag gerade her will, nach vorne. Ein Energie drauf und ganz viel Musik auf Radio Bern 1 und dem aktuellen Hit von Nico Santos. Why don't you stay?

0: Hi, du gehörst mir sie richtig aus dem Häuschen oder einem Weg.
1: Mama auch.
0: So gering, nein, es gibt doch so Bildli, Filmli, wenn man die anschaut. Und so ein Comeback gibt es, das zieht einem Zöckli aus.
1: Vor allem, wenn es eben noch so ein Herzig war.
0: Ja.
1: Guten Morgen zusammen.
0: 20 auf 6. Der Fischotter, nachdem er ausgestorben war im Berner Island, der Fischotter ist zurück in der Region Thun.
1: Ja, das sind so schöne News am Morgen früh von Stiftung Pro Lutra, was sich eben für das herzige Tier einsetzt.
0: Du würdest am liebsten gleich einen adoptieren, gell?
1: Hey, weißt du, wie herzig. Aber man muss schon sagen, der ist da zwischen Thun und Berner Aarau wohler als bei mir hier in Badwanne.
0: Es freut uns, den Freitagmorgen mit Fischotter, vor allem mit euch zu starten. Good News und ganz viel Musik, dank eurer Radio Bern 1 Morgenshow. Jetzt mit Rausch Deiss.
1: Angel Eyes. Morgen.

0: Es hat keinen Kaffee mehr Küche, weil jemand es nicht auf das Brings hat, das Mittag, hat er gestern auch nicht mehr vorkochen. Und als er ins Bett hat, wollte, hat er gesehen, dass die Waschmaschine im Bad noch rönt. Dir so gestern passiert.
1: Oh ja!
0: Aber wisst ihr was? Wir machen uns jetzt gleich einen guten Freitag und das mit. Ganz viel Musik auf Radio Bern 1 in den nächsten 20 Minuten. Shakira. Colby Calais. Und Anthem.
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0: Es ist 6:30.
1: Ich bin Melissa Steuri. Guten Morgen.
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1: Die Finanzen machen Schweizer Städten und Gemeinden am meisten Sorgen. Das zeigt eine Umfrage der Zürcher Hochschule ZHW bei über 180 Städten und Gemeinden. Für viele ist ein stabiler Finanzhaushalt die größte Herausforderung. Auch die Raumplanung sowie die Personalentwicklung beschäftigen die Gemeinden stark. Das Berner Stadtparlament will sein Sitzungsgeld erhöhen, von knapp 139 auf 150 Franken. Eine Mehrheit des Stadtrats hat einem entsprechenden Kompromiss zugestimmt. Ursprünglich waren 170 Franken vorgeschlagen worden. Mit der Erhöhung soll das politische Mandat besser mit Beruf und Familie vereinbar sein. Die finale Abstimmung steht noch aus. Ein Swiss-Flug ist auf dem Weg von Zürich nach New York außerplanmäßig in Kanada gelandet. Grund war ein medizinischer Zwischenfall. Der betroffene Passagier sei in St. John's in ärztliche Obhut übergeben worden, schrieb die Swiss. Danach sei der Flug fortgesetzt worden. Bereits in den vergangenen Wochen hatte es zwei Zwischenfälle bei Flügen der Swiss gegeben. Beide Male war Rauchentwicklung an Bord die Ursache.
2: Sport.
1: In der sechsten Runde der Fußball-Super League hat es am Abend zwei Spiele gegeben. Der FC Basel verliert 1:2 gegen Sion und der FC Lugano schlägt Servette 1:0. Damit ist Lugano in der Tabelle wieder Leader, gefolgt von IB und Basel.
4: 6:32 haben wir und was ihr habt aktuell ist eine Freifahrt. Kommen gut und sicher durch den Freitagmorgen.
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0: Am Morgen braucht ihr etwa noch ein Jäckchen, aber das könnt ihr nachher am Bürostuhl hängen. Besonders über den Mittag. Die Temperatur steigt heute auf 31 Grad und das Weekend wird es sommerlich heiß zwischen 27 und 30 Grad.
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0: Guten Morgen miteinander.

0: Guten Morgen. Radio Bern 1 hört ihr am 20 vor 7.
1: Ich kann es schon schmücken. Hinein. Mhm. So Weekend. Drum hier, nur für euch.
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1: Musik, Bergidylle und Braukunst. Die drei Sachen, allein sind ja schon der Hammer. Mhm. Gibt es noch bis morgen ein Lenk im Trio?
0: Das 10. Simmentaler Festival verführt mit guter Luft und einem Fest für Liebseel und Musikhör. Dodo und The Souls sorgen heute für grossartigen Live-Sound. Loco Escrito und The Gila Boys spielen den morgen an Leck.
1: Und morgen könnt ihr auch wieder anführen, IBE im Wankdorfstadion.
0: Ja, die Berner nach dem Auswärtssieg gegen Zürich die Woche im Hoch. Morgen haben die Berner Gäste aus der Innerschweiz. Abpfiff gegen Luzern ist am 6.
1: Dann gibt es ja morgen und übermorgen den Tag durch die Temperaturen bei um die 30 Grad. Und darum vielleicht gerade schätzt ihr einen klimatisierten Kinobesuch.
0: Ja, am Sonntag ist der Tag vom Kino, also grosse Filme zu einem kleinen Preis. Ist auch heute das Thema. Da machen diverse Kinos im ganzen Kanton Bern mit. Also ob Horror, Komödie, Drama oder Action, es hat für alle etwas dabei.
1: Und vor allem für alle, schönes Wochenende.
0: Happy Weekend.
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0: gerade 4:45 gewesen. Guten Morgen.
1: Morgen zusammen.
0: Hey, falls ihr noch mit dem Kleiderschaft diskutieren seid, was ihr heute anlegen sollt. Sommer, fertig. Jetzt morgen noch frische 13, 14 Grad, aber nachher strahlende Sonne und bis 31 Grad, praktisch keine Wolken. Und auch das Weekend bleibt sommerlich, Samstag, ein bisschen mehr Wolken, 26 bis 27 Grad, der Sonntag meistens sonnig und wieder knapp 30 Grad. Amy, Kleiderfrage gelöst. Wie kompliziert ist der Weg in Freitag?
1: Völlig easy, ihr habt eine Freifahrt, hat auch keine Meldungen oder irgendetwas, wo stockt oder staut. Habt Sorge unterwegs.
0: Merci Amy und für alle, und noch mit dem ersten Kaffee am Diskutieren sind, wie das soll werden. Kein Stress, wir grooven ganz gemütlich mit euch in der Freitag und vor allem zusammen mit dem grossartigen Song «Self-Aware» von

0: Es ist so ein unbeschreibliches Gefühl, es kribbelt im ganzen Körper. Man ist den Freudentränen nach und man kann vor Glück nur schreien.
1: Also das ist ja das Gefühl, das ihr jeden Tag dank dem Sound hier auf Radio Bern 1 habt. Hey, und hoffentlich auch morgen noch mein Match gegen Luzern.
0: Wir laden euch ein. Ihr könnt als VIP ins Wankthof abrollen und Match geniessen. Perfekt Samstagabend.
1: Die Leitung geben wir jetzt kurz nach 7 auf. Das ist in knapp 10 Minuten und wir freuen uns auf euch.
0: Gewinnerinnen und Gewinner seid ihr eh schon alle. Darum ist der für euch. Perfekt Freitagsmorgen-Sound. Billie Jean, guten Morgen.

0: Wo habt ihr den Morgen überall schon Knöpfe gedrückt, dass der Freitag in Gang kommt? Kaffeemaschine, Zahnbürstli, Auto und für ganz viel Musik hier bei Radio Bern 1. Geht in den nächsten 20 Minuten Save My Love von Kygo, Khalid und Griffin. Lance Joy ist bei euch. Und der Mann mit der Freitagsmorgenstimme, Teddy Swim, so noch grad.
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0: Schönen guten Freitagmorgen, es ist 7 Uhr Nacht. Dann ausladen wir euch als VIP zu eBay.
4: Ich bin Melissa Steuri. Guten Morgen.
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4: Die Schweiz muss doch länger auf ihr neues Patriot-Flugabwehrsystem aus den USA warten. Und günstiger wird es auch nicht, zeigen Recherchen von SRF. Der Bund hatte gehofft, dass Deutschland einen Teil seiner Patriot-Systeme früher an die Schweiz abtritt. Dadurch hätten sich die Mehrkosten von mindestens 1,7 Milliarden auf 1 Milliarde reduziert. Die Gespräche mit Deutschland und den USA sind aber gescheitert. Die Finanzen machen Schweizer Städten und Gemeinden am meisten Sorgen. Das zeigt eine Umfrage der Zürcher Hochschule ZHW bei über 180 Städten und Gemeinden. Für viele ist ein stabiler Finanzhaushalt die größte Herausforderung. Auch die Raumplanung sowie die Personalentwicklung beschäftigen die Gemeinden stark. Das Berner Stadtparlament will sein Sitzungsgeld erhöhen, von knapp 139 auf 150 Franken. Eine Mehrheit des Stadtrats hat einem entsprechenden Kompromiss zugestimmt. Ursprünglich waren 170 Franken vorgeschlagen worden. Mit der Erhöhung soll das politische Mandat besser mit Beruf und Familie vereinbar sein. Die finale Abstimmung steht noch aus. Der deutsche Autohersteller Volkswagen will in den kommenden Jahren bis zu 50.000 Stellen streichen. Der VW-Aufsichtsrat hat gestern Abend einem entsprechenden Sparpaket zugestimmt, teilt der Konzern mit. Ungewiss ist auch die Zukunft von 4 Werken in Deutschland. Volkswagen prüft, wie man die Werke anders nutzen kann als für die Autoproduktion.
5: Sport.
4: In der 6. Runde der Fußball-Super League hat es am Abend 2 Spiele gegeben. Der FC Basel verliert 1:2 gegen Sion und der FC Lugano schlägt Servette 1:0. Damit ist Lugano in der Tabelle wieder Leader, gefolgt von IB und Basel.
6: 2 ab 7 und der hat aktuelle freie Fahrt. Hat Sorge unterwegs.
0: Hey, jetzt am Morgen noch eine Gebung durchlüften bei 13 Grad, dann wird es noch mal heiss über das ganze Wochenende. Heute 31, morgen 27 und am Sonntag noch einmal knapp 30 Grad. Und die Sonne begleitet uns die ganze Zeit. Die Wochen sind einfach zur Deko da.
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0: Und zusammen mit Remy Hausner.
6: Guten Morgen. Und mit ganz viel Teamgeist für IB. Sie spielen morgen im Wankdorf gegen Luzern.
0: Und ihr könnt dabei sein. 2 VIP-Tickets verschenken wir jetzt noch. 31, 3, 27, 11, 22.
6: Gut durchkommen.

0: Ganz guten Freitagmorgen, es ist 10 Minuten ab der 7. Hier ist die Bern 1 Morgenshow mit euch am Start.
1: Guten Morgen und Freitag ist ja eh schon extrem schön. Man hat sich wieder ein bisschen mehr Zeit, um länger wach bleiben, zum Plan machen oder einfach neue Musik richtig laut aufdrehen. Und dazu ist heute auch noch Release Friday.
0: Genau, heute kommt die neue Musik raus, unter anderem vom Stress. Mhm. Grossartiges Album, ja. How to Heal, hat sich dazu ziemlich prominente Verstärkung geholt. Ein Song, den wir schon kennen hier von Radio Bern 1, das ist Stress zusammen mit dem Cian und dem gleichnamigen Titel How to Heal. Denn das hier ist, glaube ich, jetzt schon die neue Lieblingssong vom Stress.
1: Ja, wow.
0: Ja.
1: Wow. Ja.
0: Von Krokus, der Sänger Mark Storace mit dem Stress.
1: Wahnsinn.
0: Wow. Born with a Broken Heart. Dann aus der Lengas, der Manilio. Zusammen mit dem Stress. Der Song ist 24-7. Zum ersten Mal singt der Stress auf Schweizerdeutsch.
1: Ist cool.
0: Hey, schon nur die Features machen richtig Lust, das Ding durchzuhören. Und der Stress war bei uns im Studio und hat erzählt, was hinter einem von diesen Songs steckt. You, den er zusammen mit der Linda Elisette macht.
2: Es ist ein Song, wo es geht über wer kann dich helfen. Und für mich, was ich habe gelernt in den letzten Jahren, ist, dass ich kann eigentlich mir sehr viel vertrauen. Und ich würde mich nie in den Stich lassen. Und die Antwort ist in den Spiegel. Du kannst alles, nicht alles erreichen, aber du kannst viel für dich selber machen. Man sollte nicht erwarten, dass andere Leute ändern und so leben. Sie können uns helfen, aber die meiste vom Arbeit kommt eigentlich von uns. Und das ist für mich sehr wichtig als Statement.
0: Ja, sehr schöne Aussage im neuen Song vom Stress zusammen mit Linda Ellis. You!
1: Und ich bin wirklich schon extrem Fan. Grossartiges Meisterwerk. Wir gratulieren am Stress zu so einem tollen, abwechslungsreichen Album.

0: Guten Morgen.
1: Guten Morgen zusammen.
0: Mit der Radio Bern jetzt morgen schon hoch, können wir jetzt langsam die Weekendpläne vornehmen, weil das Wetter macht mit. Heute gibt es zuerst mal Sonnensatt. Praktisch wolkenlos und hochsommerlich 31 Grad. Der Samstag teilweise recht sonnig mit bis 27 Grad und Sonntag leider Sommer wieder einen drauf. Meistens sonnig und knapp 30 Grad. Also das Weekend wartet. Zuerst müssen wir aber noch dort herkommen. Amy, wie läuft es im Bernaisland?
1: Hey, grundsätzlich sehr gut. Einzig müssen wir ein bisschen aufpassen, und zwar auf der A1 Zürich Richtung Bern, wenn ihr dort unterwegs seid. Zwischen Wangen der Aare und Lauterbach bitte vorsichtig sein wegen Tier auf der Autobahn. Ich wiederhole. A1 Zürich Richtung Bern zwischen Wangen der Aare und Lauterbach. Gut schauen, derzeit hier auf der Autobahn. Habt Sorge unterwegs.
0: Und bis das Weekend wirklich da ist, machen wir uns unterwegs in diesem Freitag raus. Das möglichst schön. Ein bisschen zurücklehnen. Der nächste Song passt. Und wenn eine Musik macht für einen schönen Sonnenaufgang über dem Berner Eisland, dann ist es der Mr. Teddy Swims mit Mr. Know-It-All.

0: Schönen guten Morgen. Radio Bern Island, 22 Minuten ab der 7. Jetzt kommt wieder der Moment, wo alle dürfen mitmachen, aber nur jemand alles falsch.
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0: Guten Morgen zu Oberargau, guten Morgen von Rötschelen, Patrick.
2: Ja, schönen guten Morgen.
0: Hey, wie sieht das aus, Freitagmorgen? Noch viel Stress bis zum Wochenende?
2: Ja, nein, die Woche habe ich Ferien.
0: Ha! Also komm, dann spielen wir zusammen. Du bist relaxed, parat für Falsch ist richtig. 6 Fragen habe ich dir vorbereitet. Die tust du mir sinngemäß falsch innerhalb 20 Sekunden beantworten. Dann gibt es 100 Franken Gutschein von Modebayer.
2: Hm, alles gut.
0: Toi, toi, toi, Patrick, mach aus falsch. Wie viele Spieler hat eine Fußballmannschaft auf dem Feld?
2: Riff.
0: Falsch, welche Zahl kommt direkt nach dem 14?
2: 2.
0: Falsch, wie heisst der Bundesrat Martin Fischer mit Nachnamen?
2: Lütti.
0: Falsch, in welchem Jahr sind wir?
2: 2015.
0: Falsch, isst du mit Wattenstäbchensuppe?
2: Ja.
0: Falsch, wie macht der Katz?
2: Wuff, wuff.
0: Hat geklappt, aber es hat gelangt. Herzliche Gratulation,
2: okay,
0: Patrick.
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0: Ganz einen guten Freitag miteinander. Spürt ihr es? Das tolle Freitagsgefühl. Freiheit, Vorfreude, Erleichterung. Das gibt es für euch natürlich auch hier auf Radio Bern 1. In Form von ganz viel Musik. Beispielsweise mit dem Bruno Mars. Oder der grossartige Song Falling von Remo Forr auch für euch dabei. In den nächsten 20 Minuten hier.
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0: Ich wünsche einen ganz guten Start in diesen sonnigen Freitag. Es ist 7:30 Uhr.
5: Ich bin Melissa Steuri. Guten Morgen.
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5: Die Schweiz muss doch länger auf ihr neues Patriot-Flugabwehrsystem aus den USA warten. Und günstiger wird es auch nicht, zeigen Recherchen von SRF. Der Bund hatte gehofft, dass Deutschland einen Teil seiner Patriot-Systeme früher an die Schweiz abtritt. Dadurch hätten sich die Mehrkosten von mindestens 1,7 Milliarden auf 1 Milliarde reduziert. Die Gespräche mit Deutschland und den USA sind aber gescheitert. Kinderärztinnen und Kinderärzte behandeln immer häufiger Kinder wegen Problemen in der Schule. Laut einer Studie von GFS Bern sind 44% mindestens einmal täglich damit konfrontiert. Oft geht es um Mobbing, Unter- oder Überforderung oder um Probleme mit Lehrpersonen. Fast alle befragten Kinderärzte sind überzeugt, dass sich ein Teil der Probleme besser in der Schule selbst lösen ließe. Das Berner Stadtparlament will sein Sitzungsgeld erhöhen, von knapp 139 auf 150 Franken. Eine Mehrheit des Stadtrats hat einem entsprechenden Kompromiss zugestimmt. Ursprünglich waren 170 Franken vorgeschlagen worden. Mit der Erhöhung soll das politische Mandat besser mit Beruf und Familie vereinbar sein. Die finale Abstimmung steht noch aus.
1: Sport.
5: In der 6. Runde der Fußball-Super League hat es am Abend 2 Spiele gegeben. Der FC Basel verliert 1:2 gegen Sion und der FC Lugano schlägt Servette 1:0. Damit ist Lugano in der Tabelle wieder Leader, gefolgt von IB und Basel.
6: 7:32 wird es jetzt gerade und der hat eine Freifahrt durch den Freitagmorgen. Ich denke, die meisten auch im Homeoffice haben die Sorge unterwegs.
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0: Langsam kommen wir in die Zeit, wo die Sommerkinder nicht wollen, dass er aufhört und die Herbstfans nicht können warten, dass er anfängt. Das Weekend geht definitiv auf das Konto der Sommerkinder. Hochsommerlich, sonnig und heiß. Heute bis 31, morgen bis 27 und am Sonntag noch mal knapp 30 Grad.
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0: Guten Morgen.
1: Guten Morgen zusammen.
0: Der Morgen, wo ich auch die Minuten die Wehr durchgetaktet ist, aber man vielleicht gerade am Freitag ein bisschen mehr Raum für Gedanken hat. Und darum vorhin so gedacht hat, Kopf, die werden jetzt schnell gross. Geht uns langsam aber sicher mit vollpacktem Schuhranzen auf dem Weg in die Schule.
1: Und ihr startet zusammen mit der Radio Bern 1 Morgenshow in der Freitag, 20 vor 8 jetzt. Und auch hier ist für alle Mamis und Papis mit einem Schmunzeln auf den Lippen.
0: Und mit der, die auch sehr schnell sehr gross ist geworden.
1: Ja.
0: Der aktuelle von der Taylor Swift, I Knew It, I Knew You. Guten Morgen.

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0: Guten Morgen, Radio Bern, Island.
1: Guten Morgen zusammen.
0: 7:45. Ich sage es ungern für alle, die heute den ganzen Tag drinnen arbeiten. Draussen wird es richtig, richtig schön, strahlende Sonne, praktisch wolkenlos und am Nachmittag 31 Grad. Und wenn ihr heute noch nicht rauskommt, das Weekend gibt noch aber eine zweite Chance, Samstag und Sonntag, sonnig und fast 30 Grad. Wie ist der Weg auf die Bühne, Sammy?
1: Hey, mega gebig, ich habe hier keine Meldungen, drehte Freifahrt. Kommen gut und sicher auf den Bügel.
0: Gut, und bevor der Freitag richtig Tempo aufnimmt, gönnen wir uns ein paar Minuten zum gemütlichen Ankommen. Mit dem Remo vor Falling.

0: I'm falling for you. Guten Morgen.
1: Guten Morgen zusammen.
0: Alles läuft gut, genau so, wie das am Freitag soll.
1: Ja, und ihr seid dabei. Ganz viel Musik ist ready da auf Radio Bern 1. Und obendrauf beschenken wir euch mit VIP-Tickets für ein IB-Match morgen Abend im Wankdorf gegen FC Luzern.
0: Unser VIP von heute Morgen ist der Luca, richtig schick, morgen im IB-Match, gell?
2: Das ist richtig gut.
0: Das wäre du so ein Schrimms-Cocktail hinter einem Schlürfchen. Schaut ja Damien mit, denkst
2: du? Ja, das auf jeden Fall.
0: Okay. Und zuschaust, wie sie Luzern topfen.
2: Also, nein, freue mich mega, merci.
0: Dir weht auch, gar kein Problem. Wir haben euch nochmal VIP-IB-Tickets nach 8 News.
1: Und bevor es soweit ist, fast ein bisschen der Shrimp-Cocktail unter den Hits von Leona Luise. Da ist für euch Bleeding Love.
0: 8 News, 10 Minuten.

0: Die nächste Halbstunde ist natürlich auch wieder 10 von 10. Dank an euren Lieblingshits hier auf Radio Bern 1. Und vor allem müssen ab den 8. kein Song doppelt bis hin in Feierabend. Darum «Aus Unikat» mit Leonie und dem Callum Scott. Hubastank. Und dem Ray Dalton.
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0: Guten Morgen, es ist 8 Uhr und nach den News laden wir euch ein als VIP an IBE-Match.
5: Ich bin Melissa Steuri. Guten Morgen.
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5: Die Schweiz muss doch länger auf ihr neues Patriot-Flugabwehrsystem aus den USA warten. Und günstiger wird es auch nicht, zeigen Recherchen von SRF. Der Bund hatte gehofft, dass Deutschland einen Teil seiner Patriot-Systeme früher an die Schweiz abtritt. Dadurch hätten sich die Mehrkosten von mindestens 1,7 Milliarden auf 1 Milliarde reduziert. Die Gespräche mit Deutschland und den USA sind aber gescheitert. Im Berner Oberland sind die Konten eines falschen Dorfarztes eingefroren worden. Der Mann hatte von der Gemeinde Boltigen 700.000 Franken für den Kauf einer Arztpraxis erhalten. Kurz nach der Eröffnung flog auf, dass seine Arzttitel mutmaßlich gefälscht waren. Der Mann ist inzwischen untergetaucht, berichtet die Berner Zeitung. Die Gemeinde fordert ihr Geld zurück. Kinderärztinnen und Kinderärzte behandeln immer häufiger Kinder wegen Problemen in der Schule. Laut einer Studie von GFS Bern sind 44% mindestens einmal täglich damit konfrontiert. Oft geht es um Mobbing, Unter- oder Überforderung oder um Probleme mit Lehrpersonen. Fast alle befragten Kinderärzte sind überzeugt, dass sich ein Teil der Probleme besser in der Schule selbst lösen ließe. Nördlich von Köln in Deutschland ist ein verdächtiger Gegenstand bei einer Stromanlage gefunden worden. Das hat einen großen Polizeieinsatz ausgelöst. Die Behörden gehen von einem Sabotageakt aus. Hinweis darauf gibt ein Bekennerschreiben. Darin sind auch andere Verdachtsfälle in Deutschland erwähnt worden. Schon am Dienstag war es an einem Umspannwerk westlich von Köln sowie in Südbrandenburg zu einem Vorfall gekommen.
7: Der hat eine Freifahrt jetzt am 1 ab 8. Ich komme gut und sicher durch den Freitagmorgen.
0: Am Morgen braucht ihr etwa noch ein Jäckchen, aber das könnt ihr nachher fast den ganzen Tag am Bürostuhl hängen, besonders über den Mittag wieder rausgeht. Die Temperaturen steigen heute auf 31 Grad und auch das Weekend wird sommerlich heiß zwischen 27 und 30 Grad.
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10: Guten Morgen! Guten Morgen!
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0: Und zusammen mit Amy Holstner lade ich euch jetzt ein.
11: Guten Morgen. Ja, Tickets für morgen Abend. 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
0: Holt mich jetzt 2 VIP-Tickets. Einfach jetzt Studio anrufen auf 031 327 1122.
11: Bevor es also morgen Hopp IB heisst, sage ich jetzt Hopp Bern 1 Land.
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0: Ganz guten Morgen miteinander.
1: Guten Morgen.
0: Radio Bern 1, Morgenshow, 8 Minuten ab den 8. Am Freitag, 4. September. Freitag, wunderbar. Ist einfach schon nur, weil heute Abend Wochenende ist und so. Und auch heute die neue Freitag-Musik rauskommt. Seit heute das ganze Album zu dem Song, den ihr jetzt gehört habt, How to Heal. Sogenannter Release Day und heute macht es uns stolz. Heute sind wir froh, heute sind wir glücklich an dieser neuen Musik aus der Schweiz, der Stress. How to Heal, den Song kennen wir schon zusammen mit dem Sian. So heisst das Album. Fährt grossartig an mit Toujours Alive, Still Alive, ich bin immer noch da. Hat wunderschöne Features drauf mit anderen zusammen, Schweizer, Niklas, Mamilio, Linda Ellis. Und man ist immer noch nervös, gell, Stress, wenn so ein Album rauskommt.
2: Ich glaube schon, weil du steckst so viel Arbeit in was du machst und es ist immer auch ein Teil von der Version, wer du bist heute. So, du gibst alles in diese, wie zu sagen, Platte. Und es ist immer noch sehr, wie zu sagen, ich bin immer noch nervös.
0: Und warum?
2: Ich glaube, es ist ein bisschen eine Mischung, weil jeder hat gern, wenn jemand sagt, hey, gut gemacht. Aber ich weiß auch, dass mir Hand gut gemacht, weil ich spiele dieses Album zu Minilüt seit ein paar, wie zu sagen, Monaten und mir wisst, was läuft. So, ich weiß, dass das Album ist solid. Es ist mehr, dass du willst, dass jeder zufrieden ist. Aber du kannst nicht jeden glücklich machen, aber ich bin sehr, sehr zufrieden.
0: Gratulation zu so schöner Musik.
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0: Guten Morgen mit der Radio Bern 1 Morgenshow.
1: Morgen zusammen.
0: Der Freitagsedition um 17 Minuten ab der Nacht. Heute strahlen die Sonne bis 31 Grad. Samstag und Sonntag auch fast nur Sonne und fast 30 Grad. Ist doch mal eine ziemlich gute Ausgangslage für den Freitag. Amy, gilt das auch für unsere Strasse?
1: Absolut. Ihr kommt da bestens vorwärts. Habe ich keine Meldung und wünsche eine gute und eine sichere Fahrt.
0: Merci. Sonne parat, Freitag läuft, Weekend im Anflug. Einfach Radio laufen und ein bisschen Hubes denken mit dem wunderschönen The Reason. Ich zwitschere, würde ich sagen.
1: So schön.

0: Freitag um 20 ab 8 Uhr. Ich finde, ein bisschen ist es offiziell erlaubt, gedanklich schon ein bisschen abzuschweifen. Also, woher am Wochenende? Wir hätten dann ein paar Vorschläge für euch.
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0: Musik, Bergidylle und Braukunst. Die drei Sachen allein sind ja schon der Hammer. Gibt es noch bis morgen Erlenk im Trio?
2: Das 10. Simmentaler Festival verfügt mit guter Luft und einem Fest für Leib, Seele und Musik hören. Dodo und The Soul sorgen heute für grossartigen Live-Sound. Loco Escrito und Tequila Boys spielen den morgen Erlenk.
0: Und morgen könnt ihr auch wieder anführen, IBE. Im Wankdorf-Stadion.
2: Ja, die Berner nach dem Auswärtssieg gegen Zürich diese Woche im Höch. Morgen haben die Berner Gäste aus der Innerschweiz. Abpfiff gegen Luzern ist am 6.
0: Dann gibt es ja morgen und übermorgen den Tag durch Temperaturen bei um die 30 Grad. Und darum vielleicht gerade schätzen der klimatisierten Kinobesuch.
2: Ja, am Sonntag ist der Tag vom Kino, also grosse Filme zu einem kleinen Preis. Das ist auch heute das Thema. Da machen diverse Kinos im ganzen Kanton Bern mit. Also ob Horror, Komödie, Drama oder Action, es hat für alle etwas dabei.
0: Und vor allem für alle, schönes Wochenende.
2: Happy Weekend.
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0: Ihr findet das Werkzeug nicht, habt den Drucker stehen oder das Telefon hört einfach trotz Freitag nicht auf zu schädern. Zumindest hier bei Radio Bern 1 habt ihr euren ganz persönlichen Safe Space. Besonders in den nächsten 20 Minuten mit dem David Guetta, am Teddy Swims und Tones and I und dem grossartigen Song Gun, Gun, Gun. Miki Kelly. Und dem aktuellen Hit von der Ariana Grande. Hey, that I made you love me.
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0: Halb neun.
4: Ich bin Melissa Steuri. Guten Morgen.
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4: Der Solidaritätsbeitrag über 2 Millionen Franken der Migros für dürregeplagte Landwirtschaftsbetriebe ist gefragt. Das schreiben die Tamedia-Zeitungen. Demnach kann jeder berechtigte Betrieb mit 5.000 bis 15.000 Franken rechnen. Der Solidaritätsbeitrag wird aber auch kritisiert. Viele Betriebe hätten lieber generell höhere Produzentenpreise statt einer einmaligen Zahlung. Die Schweiz muss doch länger auf ihr neues Patriot-Flugabwehrsystem aus den USA warten. Und günstiger wird es auch nicht, zeigen Recherchen von SRF. Der Bund hatte gehofft, dass Deutschland einen Teil seiner Patriot-Systeme früher an die Schweiz abtritt. Dadurch hätten sich die Mehrkosten von mindestens 1,7 Milliarden auf 1 Milliarde reduziert. Die Gespräche mit Deutschland und den USA sind aber gescheitert. Im Berner Oberland sind die Konten eines falschen Dorfarztes eingefroren worden. Der Mann hatte von der Gemeinde Boltigen 700.000 Franken für den Kauf einer Arztpraxis erhalten. Kurz nach der Eröffnung flog auf, dass seine Arzttitel mutmaßlich gefälscht waren. Der Mann ist inzwischen untergetaucht, berichtet die Berner Zeitung. Die Gemeinde fordert ihr Geld zurück. Kinderärztinnen und Kinderärzte behandeln immer häufiger Kinder wegen Problemen in der Schule. Laut einer Studie von GFS Bern sind 44% mindestens einmal täglich damit konfrontiert. Oft geht es um Mobbing, Unter- oder Überforderung oder um Probleme mit Lehrpersonen. Fast alle befragten Kinderärzte sind überzeugt, dass sich ein Teil der Probleme besser in der Schule selbst lösen ließe.
5: 8.32 und trägt Freifahrt. Hat Sorge unterwegs?
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0: Jetzt am Morgen gebe ich durchlüften bei 16 Grad. Dann wird es noch mal heiß über das ganze Weekend. Heute 31, morgen 27 und am Sonntag gibt es auch noch mal knapp 30 Grad. Und die Sonne begleitet uns die ganze Zeit. Die Wolken sind einfach so ein bisschen zu schönen Deko da.
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0: Guten Tag miteinander.
6: Guten Morgen. Guten Morgen, Bern.
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0: Und zusammen mit Remy Hausner.
5: Guten Morgen miteinander.
0: Finde ich, das Schöne ist, dass ihr mit uns seid.
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0: Ja, sie macht sich jetzt um 20 von 9 gemütlich bei euch. Der Ariana Grande mit aktueller Musik Hate and I Made You Love Me.

0: Ein guter Radio Bern 1 Morgen miteinander.
1: Guten Morgen zusammen.
0: Freitagmorgen, 4 von 9 Uhr vorbei. Heute ist so ein Freitag, wo man schon am Morgen ein bisschen weiss, wie sich der Feierabend wird anfühlen. Warm, hell und hoffentlich irgendwo draußen. Bis 31 Grad, strahlende Sonne und praktisch keine Wolken. Und auch nach heute ist nicht fertig, Samstag und Sonntag. Fast durchgehend nur Sonne und fast 30 Grad. Amy, noch die News aus dem Morgenverkehr?
1: Hey, sehr gute News, ganz genau, dreht Freifahrt. Kommen wir gut und sicher ans Ziel.
0: Dann weiter mit der perfekten Freitagsmorgenmusik. Ride Round, Flo Rida, zusammen mit der Kesha.

0: App am meisten anmeldet. 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
0: Den Morgen habe ich mit dem Patrick aus Rütschelen gegamet. Toi, toi, toi, Patrick, mach alles falsch. Wie viele Spieler hat eine Fußballmannschaft auf dem Feld?
2: Drei.
0: Falsch, welche Zahl kommt direkt nach dem 14?
2: Zwei.
0: Falsch, wie heisst der Bundesrat Martin Fischer mit Nachnamen?
2: Lütti.
0: Falsch, in welchem Jahr sind wir?
2: 2015.
0: Falsch, isst es mit Wattenstäbchensuppe?
2: Ja.
0: Falsch, wie macht der Katz?
2: Wuff, wuff.
0: Hat geklappt, aber es hat gelangt. Herzliche Gratulation,
2: okay, Patrick.
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0: Ja, vor Live von Kygo und Zac Gable und Nile Rodgers, der perfekte Song fürs Gespüren. Das Kribbeln im Bauch, das verliebt sie Freitag und vor allem. Eure Playlist hier von Radio Bern 1, gerade seht Olivia Dean. Augen nach den 9 Kings of Leon. Und der grossartige Aktuellheit von One Republic, Need Your Love. Geht alles für euch. 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
0: Ihr hört Radio Bern 1, merci vielmals, euer Soundtrack für euren Freitagmorgen. Es ist 9 Uhr.
5: Ich bin Melissa Steuri. Guten Morgen.
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5: Der Solidaritätsbeitrag über 2 Millionen Franken der Migros für dürregeplagte Landwirtschaftsbetriebe ist gefragt. Das schreiben die Tamedia-Zeitungen. Demnach kann jeder berechtigte Betrieb mit 5.000 bis 15.000 Franken rechnen. Der Solidaritätsbeitrag wird aber auch kritisiert. Viele Betriebe hätten lieber generell höhere Produzentenpreise statt einer einmaligen Zahlung. Für hunderte geplante neue Stellen beim Bundespersonal gibt es zu wenig Arbeitsplätze. Das berichtet der Blick mit Verweis auf interne Dokumente. Das Bundesamt für Bauten und Logistik warnt, die zusätzlichen Mitarbeitenden könnten kaum alle in bestehenden Gebäuden untergebracht werden. Verteidigungsminister Martin Pfister will mehr Personal wegen der geplanten Erhöhung der Mehrwertsteuer. Im Berner Oberland sind die Konten eines falschen Dorfarztes eingefroren worden. Der Mann hatte von der Gemeinde Boltigen 700.000 Franken für den Kauf einer Arztpraxis erhalten. Kurz nach der Eröffnung flog auf, dass seine Arzttitel mutmaßlich gefälscht waren. Der Mann ist inzwischen untergetaucht, berichtet die Berner Zeitung. Die Gemeinde fordert ihr Geld zurück. Nördlich von Köln in Deutschland ist ein verdächtiger Gegenstand bei einer Stromanlage gefunden worden. Laut Medienberichten handelte es sich um eine Art Abschussvorrichtung für selbstgebaute Raketen. Die Behörden gehen von einem Sabotageakt aus mit dem Ziel, die Stromversorgung gezielt zu attackieren. Schon am Dienstag hatte es ähnliche Vorfälle an einem Umspannwerk westlich von Köln sowie in Südbrandenburg gegeben.
7: 2 ab 9 und ihr habt freie Fahrt, habt die Sorge unterwegs und kommen gut durch den Freitag.
0: Der Hochsommer 26 geht in die Verlängerung. Heute strahlende Sonne und bis 31 Grad und auch Samstag und Sonntag sommerlich warm, meistens sonnig. Sonntag nächstes schon fast wieder 30 Grad.
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0: Schönen guten Morgen mit Radio Bern 1, es ist Fritti.
1: Guten Morgen und Fritti ist ja eh schon extrem schön. Man hat plötzlich wieder ein bisschen mehr Zeit, um länger wach bleiben, zum Plan machen oder einfach neue Musik richtig laut aufdrehen. Und dazu ist heute auch noch Release Friday.
0: Genau, heute kommt die neue Musik raus, unter anderem vom Stress. Grossartiges Album, How to Heal, hat sich dazu ziemlich prominente Verstärkung gehabt. Ein Song, den wir schon kennen hier von Radio Bern 1 her, das Stress zusammen mit dem Cian und dem gleichnamigen Titel How to Heal. Denn das hier ist, glaube ich, jetzt schon die neue Lieblingssong vom Stress.
1: Ja, wow.
0: Ja. Fuck Rockos, der Sänger Mark Storace mit dem Stress.
1: Wahnsinn.
0: Born with a broken heart. Dann aus der Langasse, der Manilio. Zusammen mit dem Stress. Der Song ist 24-7. Zum ersten Mal singt der Stress auf Schweizerdeutsch. Hey, ist schon nur die Features machen richtig Lust, das Ding durchzuhören. Und der Stress war bei uns im Studio und hat erzählt, was hinter einem von diesen Songs steckt. You, den er zusammen mit der Linda Ellis hat gemacht. Erzähl.
2: Es ist ein Song, wo es geht über, wer kann dich helfen. Und für mich, was ich habe gelernt in den letzten Jahren, ist, dass ich kann eigentlich mir sehr viel vertrauen. Und ich würde mich nie in den Stich lassen. Und die Antwort ist in die Spiegel. Du kannst alles, nicht alles erreichen, aber du kannst viel für dich selber machen. Man sollte nicht erwarten, dass andere Leute ändern unser Leben. Die können uns helfen, aber die meiste vom Arbeit kommt eigentlich von uns. Und das ist für mich sehr wichtig als Statement.
0: Ja, sehr schöne Aussage im neuen Song vom Stress zusammen mit Linda Ellis. Ju!
1: Und ich bin wirklich schon extrem Fan. Grossartiges Meisterwerk. Wir gratulieren dem Stress zu so einem tollen, abwechslungsreichen Album.
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0: Der aktuelle Hit von Alex Warren. Passenger. Der Moment, wo Radio Bern 1 läuft, so im Hintergrund, ihr seid am Schäferl und dann passiert, so euer Lieblingssong kommt, das kann noch gut vor der Szene sein mit einem aktuellen Fall der Farben, wo Body Talk heisst. Song zum Wetter, Eschon Mela Culpa, Luis Fonsi zusammen mit Demi Le Boiteau. All the Pride, auch noch in den nächsten 20 Minuten.
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0: Halb zehn gewesen. Falls ihr unterwegs seid, von mir gibt es grünes Licht. Aktuell kein Stau, keine grossen Behinderungen. Eigentlich könnte man so beim Weekend-Prognose heute sehr einfach machen. Vergessen die Sonnenbrille nicht. Die nächsten Tage, heute bis 31 Grad, morgen gemütlicher mit bis zu 27 und am Sonntag dreht der Sommer wieder auf knapp 30 Kuchen auf.
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2: Im Studio für euch die Melissa Steuri.
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2: Die Stadt Bern hält trotz deutlich höherer Kosten am neuen Quartier im Viererfeld fest. Das geplante Quartier kostet mindestens 80 Millionen Franken mehr als geschätzt. Hauptgründe sind die PFAS-Belastung des Bodens und die Bauteuerung. Laut Mitteilung erarbeitet der Gemeinderat nun Grundlagen für den Umgang mit Kosten, die den vom Volk bewilligten Kredit übersteigen. Die Stimmberechtigten hatten einen Kredit von rund 200 Millionen Franken abgesegnet. Im Prozess zum tödlichen Bergsturz in Bondo sind alle 5 Beschuldigten freigesprochen worden. Ihnen ist mehrfache fahrlässige Tötung vorgeworfen worden. Laut dem Regionalgericht Maloja gab es vor dem Bergsturz vor 9 Jahren aber keine klaren Anzeichen für ein unmittelbar bevorstehendes Großereignis. Die Verantwortlichen hätten deshalb nicht fahrlässig gehandelt, als sie die Wanderwege offen ließen. Beim Bergsturz in Bondo 2017 sind 8 Menschen gestorben. Für eine Aufstockung des Bundespersonals, wie es der Bundesrat vorsieht, fehlen die Arbeitsplätze. Das berichtet der Blick. In einer Stellungnahme des Bundesamts für Bauten und Logistik heißt es, dass die Unterbringung von zusätzlichen Mitarbeitenden nicht geklärt worden sei. Gerade die Anzahl neuer Stellen im Sicherheitsbereich könne kaum in bestehenden Gebäuden aufgefangen werden, auch mit Desksharing nicht. Verteidigungsminister Martin Pfister will wegen der geplanten Erhöhung der Mehrwertsteuer laut Blick hunderte neue Stellen schaffen. Von der Strasse haben wir nichts Gröbers zu melden. Fahrt gut.
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3: Ihr könnt euch auf ein sommerliches Weekend freuen. Heute 31 Grad, morgen 27 Grad, am Sonntag gibt es ja noch mal knapp 30 Grad. Und die Sonne die begleitet euch die ganze Zeit. Die Wolken die sind eher so ein bisschen als Deko gedacht.
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3: Der Morgen, den lassen wir hinter uns. Und das Weekend, das kommt immer wie näher. Hier mit für Nacht Amanda Holsener. Hallo zusammen.
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6: Im Studio für euch, die Melissa Steuri.
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6: Die Stadt Bern hält trotz deutlich höherer Kosten am neuen Quartier im Viererfeld fest. Das geplante Quartier kostet mindestens 80 Millionen Franken mehr als geschätzt. Hauptgründe sind die PFAS-Belastung des Bodens und die Bauteuerung. Laut Mitteilung erarbeitet der Gemeinderat nun Grundlagen für den Umgang mit Kosten, die den vom Volk bewilligten Kredit übersteigen. Die Stimmberechtigten hatten einen Kredit von rund 200 Millionen Franken abgesegnet. Die Stadt Bern soll das Tragen von Kamerabrillen in den städtischen Hallen und Freibädern verbieten. Das verlangt eine im Stadtrat eingereichte Motion, die von mehr als der Hälfte der Ratsmitglieder unterzeichnet wurde. Der Vorstoß soll verhindern, dass es unbemerkte Aufnahmen im Bade-, Dusch- und Garderobenbereich geben kann. Das Trage- und Verwendungsverbot der Smart Glasses mit Aufnahmefunktion soll in den städtischen Badereglementen verankert werden. Eine Hausdurchsuchung im Fall des ehemaligen SVP-Grossrats Patrick F. aus Unterseggenthal hat noch mehr Beweise gebracht. Es sei deshalb eine neue Strafuntersuchung eröffnet worden. Es seien weitere Datenträger sichergestellt worden, teilt die Oberstaatsanwaltschaft des Kantons Aargau mit. Die Durchsuchung fand in Räumlichkeiten statt, die nicht zum Wohnbereich des Angeklagten gehören. Patrick F. ist bisher wegen versuchten Mordes und schwerwiegender Sexualdelikte angeklagt. Es klemmt vor allem auf der Autobahn A1 Richtung Bern. Zwischen Herkingen und Önsigen hat es einen Unfall gegeben. Darum stehen sie dort bei Egerkingen auch zurück auf die A2. Dann braucht ihr ebenfalls auf der A1 länger zwischen Niederbipp und Wangen-Rahren. In der Region Zürich heisst es Vorsicht auf der Oberlandautobahn Richtung Brütisellen. Zwischen Osterwest und Volkenzwil hat es Gegenstände auf der Fahrbahn. Und auf der A3 Richtung Chur müsst ihr gut schauen. Zwischen Zürich-Süd und dem Endlisberg-Tunnel hat es Leute auf der Autobahn. Und auch auf der A3 stocken zu hohe Pfäffiken wegen einem Unfall. Und dann braucht es Geduld vor dem Gotthardtunnel in Süden runter. Zwischen Wass und Göschenen hat er ein Plus von 20 Minuten. Fahrt gut.
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7: Ihr könnt euch auf ein sommerliches Weekend freuen. Heute 31 Grad, morgen 27 und am Sonntag gibt es noch mal knapp 30 Grad. Und die Sonne die begleitet euch die ganze Zeit. Die Wolken die sind eher so ein bisschen als Deko gedacht.
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7: Es freut mich, gehen wir hier zusammen Richtung Mittagspause. Mein Name ist Amanda Holsener.
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Kurz vor Mittag mit ganz viel Weekend-Sound. Der Oli Mörs. Dance with me tonight.

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2: Im Studio für euch die Melissa Steuri.
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2: Die Stadt Bern soll das Tragen von Kamerabrillen in den städtischen Hallen und Freibädern verbieten. Das verlangt eine im Stadtrat eingereichte Motion, die von mehr als der Hälfte der Ratsmitglieder unterzeichnet wurde. Der Vorstoß soll verhindern, dass es unbemerkte Aufnahmen im Bade-, Dusch- und Garderobenbereich geben kann. Das Trage- und Verwendungsverbot der Smart Glasses mit Aufnahmefunktion soll in den städtischen Badereglementen verankert werden. Nach monatelangen Beratungen sagt die federführende außenpolitische Ständeratskommission deutlich Ja zum neuen Vertragspaket mit der EU. Eine Mehrheit unterstütze die Stabilisierung zwischen der Schweiz und der EU, teilen die Parlamentsdienste mit. Der Ständerat wird Ende September in der Herbstsession als nächstes über das EU-Vertragspaket beraten. Schlüsselthemen dürften die dynamische Rechtsübernahme, der Lohnschutz und die Zuwanderung sein. Schweizer Unterhosen haben einen alternativen Nobelpreis gewonnen. Ein Forschungsprojekt der Universität Zürich und der Forschungsanstalt Agroscope hat mit vergrabenen Unterhosen die Bodenqualität in der Schweiz untersucht. Felix Haldimann.
3: Für die Forschung haben die Gärtnerinnen und Bauern Unterhosen aus Baumwolle vergraben. Je schneller die Unterhosen sich zersetzt haben, desto mehr Leben hat es im Boden. Ein internationales Forscherteam hat den Preis gestern in Zürich für den Nachweis bekommen, dass Menschen mit viel Geld eher den Kindern Süßigkeiten aus dem Vorratsschrank klauen. Andere Forschende haben die Milch von einer Kuchischabe untersucht. Ein verstorbener japanischer Forscher hat nach seinem Tod einen Ig-Nobelpreis bekommen, weil er die Aerodynamik beim Nasenschnitzen untersucht hat.
2: Es klemmt in der Region Zürich auf der A3 Richtung Chur zwischen der Raststätte Herlisberg und Richterswil wegen einem Auto, das eine Panne hat. Ebenfalls auf der A3 stockt es auf hohe Pfäffiken wegen einem Unfall, den es dort vorher gegeben hat. In der Region Solothurn braucht er länger auf der A5 Biel Richtung Solothurn auf der Höhe Bötzingenfeld, auch wegen einem Unfall. Und er braucht es Geduld vor dem Gotthardtunnel in Süden, aber zwischen Wasser und Göschenen hat er es bloß von 50 Minuten. Und in Norden rauf geht es zwischen Gwinto und Airolo 20 Minuten länger. Fahrt gut.
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4: Mittagessen für uns, kein Problem, dank viel Sonne. Bis zu 30 Grad bekommen wir heute Nachmittag noch. Morgen hat zum Teil ein mehr Wolken unterwegs, aber immer noch 27 Grad erwarten wir am Samstag. Ein Sonnenschein herrscht darauf ab am Sonntag.
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4: Liebe Fußballfans, wir liefern euch zum Start in die Stunde einen musikalischen Freistoss, weltmeisterlich vorgetragen von der Shakira. Am Mikrofon Philipp Sommerhalder, einen guten.
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0: Grundehrlich, reflektiert und einfach sehr sympathisch. So ist er heute auftreten in der Radio Bern 1 Morgenshow der Stress. How to Heal, so heisst sein neues Album. Der Stress hat diesen Morgen über schwierige Momente im Leben berichtet. Im Song You erzählt der Künstler zum Beispiel, welche Erkenntnis ihm unter anderem geholfen hat.
1: Ich kann eigentlich mir sehr viel vertrauen. Und ich würde mich nie in den Stich lassen. Die Antwort ist in den Spiegel. Du kannst alles, nicht alles erreichen, aber du kannst viel für dich selber machen. Man sollte nicht erwarten, dass andere Leute ändern unser Leben. Die können uns helfen, aber die meiste vom Arbeit kommt eigentlich von uns.
0: Der Stress hat geschafft und entstanden ist eben das neue Werk «How to Heal», autobiografisch eindrücklich, mitreissend und unter anderem mit einer Zusammenarbeit mit der Linda Ellis.
2: You. 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

Ihr habt Hunger, ihr müsst warten. Ihr wartet darauf, dass die Mikrowelle endlich glöckelt und euer Menü frei gibt. Wir geben euch einfach ein bisschen nahrhaft auf die Ohren. Viel Vergnügen mit der Natasha Bedingfield auf Radio Bern 1 mit Unwritten.

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4: Im Studio für euch die Melissa Steuri.
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4: Nach monatelangen Beratungen sagt die federführende außenpolitische Ständeratskommission deutlich Ja zum neuen Vertragspaket mit der EU. Eine Mehrheit unterstütze die Stabilisierung zwischen der Schweiz und der EU, teilen die Parlamentsdienste mit. Der Ständerat wird Ende September in der Herbstsession als nächstes über das EU-Vertragspaket beraten. Schlüsselthemen dürften die dynamische Rechtsübernahme, der Lohnschutz und die Zuwanderung sein. Eine Hausdurchsuchung im Fall des ehemaligen SVP-Grossrats Patrick F. aus Unterseggenthal hat noch mehr Beweise gebracht. Es sei deshalb eine neue Strafuntersuchung eröffnet worden. Es seien weitere Datenträger sichergestellt worden, teilt die Oberstaatsanwaltschaft des Kantons Aargau mit. Die Durchsuchung fand in Räumlichkeiten statt, die nicht zum Wohnbereich des Angeklagten gehören. Patrick F. ist bisher wegen versuchten Mordes und schwerwiegender Sexualdelikte angeklagt. Das Unwetter am letzten Freitag hat auch den Betrieb am Flughafen Zürich beeinträchtigt. Von knapp 800 Flügen mussten 150 wegen Sturm und Hagel gestrichen werden. Das sagt ein Sprecher des Flughafens zur Nachrichtenagentur AWP. Wie viele Passagiere insgesamt betroffen gewesen waren, könne er nicht sagen. Alleine die Swiss berichtet aber von 15.000 Passagieren, die gar nicht oder mit Verspätung fliegen konnten. Das Unwetter hat zudem auch Schäden an der Infrastruktur des Flughafens verursacht. Der Hagel zerstörte etwa Fenster. Die italienische Regierungschefin Giorgia Meloni hat mit ihrer rechten Regierung einen Rekord gebrochen. Seit der Gründung der italienischen Republik vor 80 Jahren war kein anderes Kabinett so lange ununterbrochen im Amt. Mit über 1400 Tagen oder fast 4 Jahren übertrifft Meloni den bisherigen Rekord von Silvio Berlusconis zweitem Regierungskabinett. Von der Strasse haben wir nichts Gröbers zu melden. Fahrt gut!
5: Geniessen die Sonne, machen die Trinkpause, trotzen den maximal 30 Grad heute Nachmittag. Sonnenwolkenmäschi kommt morgen zu Besuch. Ein bisschen strahlender wird es darauf aber wieder im Sonntag. 27 bis 28 Grad erwarten wir über das Wochenende.
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schon ein Mittagessen gefreut gewesen. Ich habe eine liebe Romantik, grosses Drama zum Dessert. Als das zelebriert der Benson Boone. The Time of My Life, das sei sein bisher bestes Werk. Er sei so stolz, sagt der Benson Boone. Und besingt noch auf Radio Bern 1 jetzt mit The Time of My Life.

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4: Im Studio der Dario Jecker.
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4: Nach monatelangen Beratungen sagt die federführende Außenpolitische Ständeratskommission deutlich Ja zum neuen Vertragspaket mit der EU. Eine Mehrheit unterstütze die Stabilisierung zwischen der Schweiz und der EU, teilen die Parlamentsdienste mit. Der Ständerat wird Ende September in der Herbstsession als nächstes über das EU-Vertragspaket beraten. Schlüsselthemen dürften die dynamische Rechtsübernahme, der Lohnschutz und die Zuwanderung sein. Nach 4 rückläufigen Monaten hat die Schweizer Hotellerie im Juli wieder leicht mehr Übernachtungen gezählt. Die Zahl der Logiernächte stieg im Juli im Vergleich zum Vorjahr um 0,5% auf 5 Millionen, teilt das Bundesamt für Statistik mit. Der Anstieg ist vor allem mehr Schweizer Gästen zu verdanken, hingegen besuchten deutlich weniger asiatische Gäste die Schweiz. Im Kanton Thurgau ist gestern Abend ein Mann vom Korb eines Heißluftballons getroffen und getötet worden. Laut der Kantonspolizei kam es zu diesem Vorfall, als der 86-jährige Deutsche auf einer Wiese in Saalenreuthenen beim Start des Ballons zugesehen hatte. Wie es genau zum Unfall kam, wird untersucht. Die Staatsanwaltschaft Kreuzlingen hat eine entsprechende Strafuntersuchung eröffnet. Vor einem deutschen Gericht sind 2 Fotografen wegen mehrfacher Brandstiftung zu teilweise mehrjährigen Freiheitsstrafen verurteilt worden. Das Gericht im ostdeutschen Sachsen-Anhalt sieht es als erwiesen an, dass die Männer letztes Jahr leerstehende Gebäude, Waldstücke und landwirtschaftlich genutzte Grundstücke in Brand gesetzt hatten. So hätten sie exklusive Fotos und Videos von Feuerwehreinsätzen anfertigen und verkaufen wollen. Aufpassen auf der A3 Zürich Richtung Chur. Zwischen der Raststätte Herlisberg und Richterswil hat es ein Fahrzeug, das eine Panne hat. Dort bitte aufpassen. Und dann haben wir noch Stau vor dem Gotthardtunnel Richtung Süden. 60 km zwischen Amsteg und Göschen haben wir also eine Stunde, die wir mehr einplanen müssen. Und Richtung Norden sind es 4 km oder 40 Minuten. Viel Geduld und allen, die fahren können, eine gute Fahrt.
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5: Auch am Nachmittag könnt ihr die Sonnenbrille gut brauchen, hat kaum Wolken und geht bis 30 Grad. Mal jetzt ein bisschen mehr Wolken den Sommer, am Sonntag ist es wieder recht strahlend. 27 bis 28 Grad erwarten uns über das Wochenende.
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5: Nach dem üppigen Mittagessen habe ich einen musikalischen Verdauungsspaziergang parat mit Temper City Self-Aware. Am Mikrofon Philipp Sommerhalder, grüße.
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7: Ein E-Bike-Fahrer ist gestern Abend in Milken in der Gemeinde Schwarzenburg schwer verletzt worden. Der 55-Jährige kam kurz vor der Ortseinfahrt von der Straße ab und stürzte eine Böschung hinunter. Nach der medizinischen Erstversorgung vor Ort flog ein Helikopter der Rega den Schwerverletzten ins Spital, wie die Kantonspolizei mitteilt. Nach 4 rückläufigen Monaten hat die Schweizer Hotellerie im Juli wieder leicht mehr Übernachtungen gezählt. Die Zahl der Logiernächte stieg im Juli im Vergleich zum Vorjahr um 0,5% auf 5 Millionen, teilt das Bundesamt für Statistik mit. Der Anstieg ist vor allem mehr Schweizer Gästen zu verdanken, hingegen besuchten deutlich weniger asiatische Gäste die Schweiz. Im Kanton Thurgau ist gestern Abend ein Mann vom Korb eines Heißluftballons getroffen und getötet worden. Laut der Kantonspolizei kam es zu diesem Vorfall, als der 86-jährige Deutsche auf einer Wiese in Saalenreuthenen beim Start des Ballons zugesehen hatte. Wie es genau zum Unfall kam, wird untersucht. Die Staatsanwaltschaft Kreuzlingen hat eine entsprechende Strafuntersuchung eröffnet. Vor einem deutschen Gericht sind zwei Fotografen wegen mehrfacher Brandstiftung zu teilweise mehrjährigen Freiheitsstrafen verurteilt worden. Das Gericht im ostdeutschen Sachsen-Anhalt sieht es als erwiesen an, dass die Männer letztes Jahr leerstehende Gebäude, Waldstücke und landwirtschaftlich genutzte Grundstücke in Brand gesetzt hatten. So hätten sie exklusive Fotos und Videos von Feuerwehreinsätzen anfertigen und verkaufen wollen. Wir sind bei 7 km vor dem Gotthardtunnel Richtung Süden. Zwischen Erstfeld und Göschenen eine Stunde und 10 Minuten mehr einplanen. Richtung Norden sind es 4 km, zwischen Quinto und Airolo 40 Minuten mehr. Eine gute Fahrt.
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8: Da nun leicht angesagt heute Nachmittag, geniessen viel Sonne, machen Trinkpause bei 30 Grad. Wochenendwetter, ein bisschen bewölkt, morgen wieder mehr Sonne, am Sonntag 27 bis 28 Grad. Überkommen wir übers Wochenende.
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8: Er hat rote Haare, ist mittlerweile recht durchtrainiert und vor allem er freut sich auf euch. Der Ed Sheeran zum Auftakt. Kamera, Mikrofon, Philipp Sonderhalder, grüß euch miteinander.
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0: Ihr hört Radio Bern 1 kurz vor der halben 3 mit dem Blick auf die Straße. Nach einer Meldung von der A1 fahrt Richtung Zürich zwischen Kriegstedt und Herkingenstall. Jetzt als Folge von einem Unfall. Da hat er 20 Minuten länger.
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0: euer Kind eventuell gerade von der Landschulwoche heimkommen. Und jetzt tun wir sich Berge von dreckiger Wäsche. Wir haben euch bergenweise von euren Lieblingssitz. Nach den News. Michael Schulte, 5 AM. Baker Matt, auch dabei. Und eine super Sache liefert unter Telly Swims. Team Riesen, Mr. Know-It-All.
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0: Nach wie vor stolz auf der A1 Fahrt Richtung Zürich zwischen Kriegstedt und Herking als Folge von einem Unfall. Da hat er immer noch 20 Minuten länger. Freitagnachmittag ist 3.
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3: Der Berner FDP-Regierungsrat Philipp Müller steht für eine Ständeratskandidatur nicht zur Verfügung. Die entsprechende Information verschickte seine Partei, weil zuletzt über eine mögliche Ständeratskandidatur Müllers spekuliert wurde. Ein Wechsel würde eine aufwendige Ersatzwahl im Regierungsrat nach sich ziehen, so die FDP. Zudem gefalle Müller seine Aufgabe in der Kantonsregierung. Ein E-Bike-Fahrer ist gestern Abend in Milken in der Gemeinde Schwarzenburg schwer verletzt worden. Der 55-Jährige kam kurz vor der Ortseinfahrt von der Straße ab und stürzte eine Böschung hinunter. Nach der medizinischen Erstversorgung vor Ort flog ein Helikopter der Rega den Schwerverletzten ins Spital, wie die Kantonspolizei mitteilt. Die ertrunkene Frau, die die umstrittenen Aufnahmen im Fall Zali veröffentlicht hat, wies offenbar einen hohen Alkoholspiegel auf. Zudem hatte sie Beruhigungsmittel intus, ergab die Obduktion. Das meldet die Tessiner Staatsanwaltschaft. Die Obduktion habe zudem ergeben, dass die Todesursache Ertrinken war. Zum jetzigen Zeitpunkt deute nichts darauf hin, dass eine dritte Person an diesem Todesfall beteiligt gewesen sei. Die Frau hatte vor ihrem Tod Aufnahmen veröffentlicht, die einen Skandal um den Tessiner Regierungsrat Claudio Zali ausgelöst haben. Vor einem deutschen Gericht sind zwei Fotografen wegen mehrfacher Brandstiftung zu teilweise mehrjährigen Freiheitsstrafen verurteilt worden. Das Gericht im ostdeutschen Sachsen-Anhalt sieht es als erwiesen an, dass die Männer letztes Jahr leerstehende Gebäude, Waldstücke und landwirtschaftlich genutzte Grundstücke in Brand gesetzt hatten. So hätten sie exklusive Fotos und Videos von Feuerwehreinsätzen anfertigen und verkaufen wollen.
0: Ja, früher haben wir eine Meldung von der A1 Fahrt Richtung Zürich. Als Folge von einem Unfallstau jetzt nach wie vor zwischen Kriegstedt und Herkingen. Dort hat er 20 Minuten länger.
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0: Heute Nachmittag brauche ich der Sonnenbrille, einen Schattenplatz und viel zu trinken. 30 Grad begleitet von viel Sonnenschein. So steht es auf dem Festprogramm. Und das Wochenendwetter, morgen Sonnenwolkenmischung bei 25 Grad. Und die Sonne ist wieder sonniger bei wieder knapp 30 Grad.
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0: Schön, dass wir mit euch über den Nachmittag reisen. Im Studio Philipp Sommerhauer, grüß.
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0: 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Und anfangs von dieser Woche ist es zurückgekommen aus der Sommerpause. Falsch ist richtig. Gut geläutet, will das Radio Bern 1 Morgenspiel von euch gegen das Gleiche wie vorher. 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Die Bern 1-Hörer Céline von Baltigen hat diese Woche gut geläutet, demonstriert, wie es tut, wenn man innert 20 Sekunden 6 Fragen sinngemäß falsch tut, beantworten. Gell, Tobi Flückiger?
1: Ist Schnee kalt?
2: Nein.
1: Falsch, in welcher Stadt ist der Gurten?
2: Basel.
1: Falsch, sag ein Tier, das im Stau lebt?
2: Irak.
1: Falsch, was gibt 16 minus 6?
2: 120.
1: Falsch, was sagt man, wenn man zwei Kinder gleichzeitig bekommt?
2: Fettling.
1: Falsch, welche Haarfarbe hat Michelle Hunziker?
2: Violett.
1: Herzliche Gratulation auf Baltigen, euch allen, die ihr hier geholfen habt.
2: Danke vielmals.
0: 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Und wir spielen euch den Kid Laroi dazu. Radio Bern 1 am Freitagnachmittag, 17 Minuten ab der 3 mit Without You.

0: Gruß auf die Baustelle. Danke für euren schweißtreibenden Einsatz. Radio Bern 1 packt mit an und behaltet zumindest eure Ohren cool. Mit Nico Santos, Why Don't You Stay? Und ebenfalls noch vor der Vieren, das Brett von der Adele. Grosse Hymne, Someone Like You. Und Kamerad auch dabei für euch. Hug Yourself in der nächsten Halbstunde.
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Und einfach jetzt gerade, wenn wir unter uns sind, es ist Wochenende in Sicht. Das schreit nach einer Hymne, zum Beispiel von der Coldplay. Radio Bern 1, 4 vor 4 und Hymne for the Weekend.

0: Wie ist bei euch im Coiffeursalon alles brechend voll, weil alle noch die spätsommerliche Wochenende friesen? Ihr seid für Wäsche, Legen, Föhnen verantwortlich. Wir schicken euch euren Lieblingshits. Nebst dem Remo Forer oder Ed Sheeran. Und da haben wir noch das Team David Guetta mit der Sia und Beautiful People nach der Nachrichten.
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0: Nach wie vor hat er eine halbe Stunde länger auf der A1 Fahrt Richtung Zürichstau zwischen Kriegstätte und Herkingen. Freitagnachmittag ist 4
3: Uhr. Im Studio der Dario Jecker.
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3: Ein Vorstoß in der Stadt Bern fordert ein Verbot von Brillen mit integrierter Kamera in Bodies. Es geht um die sogenannten Smart Glasses. Mit den Brillen lassen sich fast unbemerkt Fotos und Videos aufnehmen. Smart Glasses, etwa von Ray-Ban, sind von normalen Sonnenbrillen kaum zu unterscheiden. Nur ein kleines Licht an der Brille zeigt, ob gerade gefilmt wird. Das sei heikel, sagt der Berner SP-Politiker Lukas Wegmüller.
5: Gerade so in Bodies sind Menschen sehr verletzlich im Sinne von, sie sind nicht angelegt. Es hat nackte, halbnackte Kinder unter Umständen, wo man dann einfach so filmen kann, ohne dass die das merken.
3: Mehr als die Hälfte der Stadtberner Parlamentsmitglieder hat den Vorstoß unterzeichnet. Auch in Deutschland mehren sich die Stimmen, die ein Smart-Glasses-Verbot in Bädern fordern. Der Berner FDP-Regierungsrat Philipp Müller steht für eine Ständeratskandidatur nicht zur Verfügung. Die entsprechende Information verschickte seine Partei, weil zuletzt über eine mögliche Ständeratskandidatur Müllers spekuliert wurde. Ein Wechsel würde eine aufwendige Ersatzwahl im Regierungsrat nach sich ziehen, so die FDP. Zudem gefalle Müller seine Aufgabe in der Kantonsregierung. Die Genfer Behörden rechtfertigen das Vorgehen der Polizei bei der Anti-G7-Demo letzten Juni in Genf. An der Demo hatte die Polizei Demonstrierende für gut 2 Stunden eingekesselt. Insgesamt hielt die Polizei über 500 Personen fest. Mit der Einkesselung habe verhindert werden sollen, dass sich gewalttätige Personen in der Stadt verteilen, heißt es von den Behörden. Zuvor hatten die Organisatoren der Demo wegen des Verhaltens der Polizei den Rücktritt von Genfer Regierungsmitgliedern gefordert.
0: Die Übersicht um 2 ab 4 besteht aus einer Meldung und dann aber auf die A1-Fahrt Richtung Zürichstau nach einem Unfall zwischen Kriegstätte und Herkingen. Die verlieren das ja um rund eine halbe Stunde.
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0: Noch schnell eine Ergänzung zur Meldung von vorhin. Der Grund ist nicht ein Unfall, sondern Verkehr. Überlastung. So hätten wir das auch nicht gerade geklebt und dann gehen wir jetzt noch aufs Spätsommerwetter rein. Da haben wir viel Sonne heute Nachmittag bei knapp 30 Grad. Blick aufs Wochenende, Sonnenwochenmischung morgen Samstag, da haben wir immer noch 25 Grad und wenn es um die 30er Marke rum flammiert der Sonne bei viel Sonne.
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0: Wir haben euch viel Spannendes für euer Jahr parat. So spannend, dass ihr nicht dort vergessen zu trinken. Dabei ist gut. Im Studio Philipp Sommerhauer. Grüße.
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Hat er so erlebt. Jetzt ist es eine Woche her, dass Dennis Dash am Seaside Festival Spiez ist auftreten. Dann hört das Radio Bern 1 in einem sonnigen und sehr warmen Freitagnachmittag. Hat er genossen, den Open Air Sommer soweit. Er ist ja noch nicht ganz fertig mit Musik unter freiem Himmel. Aktuell ist ja das 10. Simmentaler Festival im Tour und morgen geht er eventuell in Chateau-Gärtner jetzt Thun feiern. Zwei grosse Konzerttempel dürfen da feiern und machen. Das geht zusammentaft. 50 Jahre Möllionzig und 40 Jahre Mokatun. Korka Lacknauen lassen wir eben mal in der Chateau-Gärtner. An dieser Stelle einfach wieder mal ein Merci allen Tatschmeisterinnen und Tatschmeister von den Open-Air-Vergnügen. Danke, dass ihr euch in diesem Sommer wieder dafür gesorgt habt oder immer noch sorgt, dass ganz viele Konzertfans Musik unter freiem Himmel geniessen können. Das ist für euch David Guetta mit der Sia auf Radio Bern 1 am 14.04 mit Beautiful People.

bei Eltern, die jetzt vielleicht zuhören. Es ist ja manchmal schwierig, Nein zu sagen, oder? Ist jetzt vielleicht euer Kind zu euch gerannt und gefragt, darf ich gelassen? Dann sagt doch einfach ja und wir sorgen dafür, dass euer Leben auch weiterhin musikalisch ein Schlag bleibt. Don't worry, Ray Dalton und Matt Conn auf Radio Bern 1.

0: Ihr mögt kaum gewarten, habt vielleicht mit den Besties abgemacht für eine spätsommerliche Partynacht. Bei uns könnt ihr einfach schon mal ein bisschen vorglühen. Mit Unterstützung von der Grazy Abrams, That's So True, Loud Luxury mit Brando Oldby. Und dann haben wir noch eine neue, der neue Taylor Swift, die meisten von ihr. Noch in dieser Stunde für euch auf Radio Bernays.
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0: Der Freitag gegen Abend, 16:30 Uhr.
2: Im Studio der Dario Jecker. Guten Tag.
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2: Ein E-Bike-Fahrer ist gestern Abend in Milken in der Gemeinde Schwarzenburg schwer verletzt worden. Der 55-Jährige kam kurz vor der Ortseinfahrt von der Straße ab und stürzte eine Böschung hinunter. Nach der medizinischen Erstversorgung vor Ort flog ein Helikopter der Rega den Schwerverletzten ins Spital, wie die Kantonspolizei mitteilt. Die Postkommission muss prüfen, ob die Post zwei Firmen übernehmen durfte. Das hat das Bundesgericht entschieden. Es geht um die Softwarefirma Clara und den Werbeanbieter Live Systems. Konkurrenten hatten sich gegen die Käufe durch die Post gewehrt und mögliche Wettbewerbsnachteile kritisiert. Die Post hatte die Beschwerden der Konkurrenten vor Bundesgericht gezogen und ist nun gescheitert. Nach dem Fährunglück vor Nordzypern ist die Zahl der Toten auf 12 gestiegen. Die Rettungskräfte haben zwei weitere Leichen geborgen. 16 Menschen werden noch vermisst. Das teilt der türkisch-zyprische Regierungschef Ünal Üstel mit. Die Fähre war am Sonntag kurz nach dem Auslaufen gekentert und gesunken. 239 Menschen konnten gerettet werden. Mit über 250 Stundenkilometern ist ein 23-Jähriger auf der A12 im Kanton Freiburg geblitzt worden. Der US-Amerikaner war laut der Polizei mit einem Mietwagen unterwegs, als er am Mittwochmorgen kurz vor 5 mit 251 auf dem Tacho geblitzt wurde. Gegen den Lenker hat die Polizei ein Fahrverbot erlassen. Er wurde vorläufig festgenommen und angezeigt.
0: Der Blick auf die Straße um 2:30 Uhr A1 fahrt Richtung Zürich zwischen Wangen-Trar und Niederbipp Stau. Jetzt sagen wir ein Pannenfahrzeug, der linke Fahrstreifen ist blockiert. Und dann auf der A1 Richtung Zürich zwischen Kriegstedt und Erkingen Stau. Jetzt dort hat er alles ja um eine halbe Stunde länger.
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0: Das restliche Freitagwetter zeigt sich aber recht vor sonnigen Seiten und haben wir Temperaturen momentan bei um die 30 Grad in der Nacht auf morgen. Da nehmen die Wochengänge wie mehr zu. Die Temperaturen sinken auf 16 Grad. Der Samstag offeriert eine Sonnenwolkenmischung bei 25 Grad. Deutlich sonniger und wieder ein Spürchen wärmer wird es darauf aber am Sonntag.
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0: Wir sprechen so eine knappe halbe Stunde bis finito lavoro. Also mit euren Lieblingssitz kommt das Wochenende noch viel schneller. Schön, habt ihr euch zugeschaltet. Im Studio Philipp Sommerhalder. Grüße.
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0: Hey, jetzt in der Werkstatt mit dem Vorschlaghammer ein bisschen Luftgitarre gespielt. Ich habe es genau gesehen. Und mit diesem Song wird es dann noch schneller Wochenende. Lost Frequencies mit Bastille, gerade nach noch mehr Vorfreude auf Samstag, Sonntag.
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0: Musik, Bergidol und Braukunst, so quasi die heilige Dreifaltigkeit, gibt es noch heute Morgen am längst 10. Simmentaler Festival. Verführt mit guter Luft natürlich und einem Fest für Leib, Seele und Musik gehört Dodo und The Souls sorgen heute für grossartigen Live-Sound. Der Loco Escrito und die Gila Boys sind morgen an der Reihe, an der Lenk. Morgen könnt ihr wieder anführen, also IB im Bankdorfstadion. Die Berner nach dem Auswärtssieg gegen Zürich die Woche so im Hoch. Morgen haben die Berner Gäste aus der Innerschweiz Abpfiff gegen Luzern, ist um 6 Uhr. Es gibt ja morgen und übermorgen den Tag durch Temperaturen mal bei knapp 30 oder knapp unter 30 Grad. Vielleicht schätzen ihr ja den klimatisierten Kinobesuch. Am Sonntag zum Beispiel grosse Filme zu einem vergleichsweise kleinen Preis. So heuer ist das Thema am Tag vom Kino. Da machen diverse Lichtspielhäuser im Kanton Bern auch mit. Ob Komödie, Drama oder Action, hat für alle etwas.
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0: Ihr könnt kurz um den Pickel in die Ecke schiessen oder den Kombi runterfahren. Dann wünschen wir jetzt schon eine gute Reise ins Wochenende und geben euch ganz viel Musik mit auf den Weg. Da ist zum Beispiel das Team Callum Scott und Leonie mit Stay. Und bereits gut aufgelegte Jennifer Lopez wartet auf euch nach der Nachricht. Gerade so wieder Teddy Swims, der hat so ein bisschen Bad Dreams, aber beruhigt sich dann wieder.
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4: Im Studio der Dario Jecker, guten Abend.
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4: Ein Vorstoß in der Stadt Bern fordert ein Verbot von Brillen mit integrierter Kamera in Bodies. Es geht um sogenannte Smart Glasses. Mit diesen lassen sich fast unbemerkt Fotos und Videos aufnehmen. Smart Glasses, etwa von Ray-Ban, sehen zudem aus wie normale Sonnenbrillen. Bereits ein Foto- oder Videoverbot sei schwierig durchzusetzen, sagt Christian Bigler, Leiter des Sportamts der Stadt Bern.
6: Wenn jemand mit so Smart Glasses rumläuft, dann ist es wahrscheinlich noch schwieriger zu kontrollieren. Aber verboten bleibt es so oder so, egal was für ein Gerät es ist.
4: Auch in Deutschland mehren sich Stimmen, die ein Smart Glasses-Verbot in Bädern fordern. Die Postkommission muss prüfen, ob die Post zwei Firmen übernehmen durfte. Das hat das Bundesgericht entschieden. Es geht um die Softwarefirma Clara und den Werbeanbieter Live Systems. Konkurrenten hatten sich gegen die Käufe durch die Post gewehrt und mögliche Wettbewerbsnachteile kritisiert. Die Post hatte die Beschwerden der Konkurrenten vor Bundesgericht gezogen und ist nun gescheitert. Israel hat laut den Vereinten Nationen erneut gegen das Völkerrecht verstoßen. Einem UN-Bericht nach bestehe auch der Verdacht auf ethnische Säuberungen durch israelische Streitkräfte. Dies würde als Verbrechen gegen die Menschlichkeit gewertet. Es geht um Ereignisse von Anfang 2025. Das israelische Militär, Polizei und andere Sicherheitskräfte drangen in 3 Flüchtlingslager im Westjordanland ein. Dort sollen sie palästinensische Zivilisten getötet sowie hunderte Häuser zerstört haben.
3: Übersicht um 2 ab 5 besteht aus einer Meldung auf der A1 Fahrt Richtung Zürich. Der Stau jetzt zwischen Kriegstädt und Herkingen redet 40 Minuten länger.
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3: Das Freitagabendwetter, das zeigt sich vor ganz sonnigen Seiten. Viel blauen Himmel sehen wir momentan bei 29 Grad. In der Nacht auf morgen nehmen wir die Wolken ein bisschen mehr zu. Die Temperaturen sinken auf 16 Grad. Der Samstag offenbart ist dann so eine Sonnenwolkenmischung bei 25 Grad ungefähr. Und ordentlich tausonniger wird es dann darauf ab einem Sonntag wieder. Dann haben wir wieder so Temperaturen bei knapp um die 30 Grad.
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3: So einen Preis bekommen, das ist ja grundsätzlich noch schön. Oder? Aber zum Beispiel einen Preis bekommen, weil man Unterhosen vergraben hat. Das gibt's. Wir gehen quasi ein bisschen in die Wäsche, 10 Minuten Mikrofon, Philipp Sommerhalder. Grüße.

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0: so lässt sich doch recht kostig ins Wochenende starten, oder? Und wenn ihr dran seid, am Abschliessen von der Arbeitswoche, schicke ich der Calvin Harris mit dem Rag'n'Roll Man ins Büro. Aber zuerst jetzt einfach noch ein bisschen anderes preisverdächtig. Es klingt ganz ehrlich gesagt ein bisschen weird, oder? Aber die Universität Zürich hat einen alternativen Nobelpreis bekommen. Grund, sie hat Schweizer Unterhosen vergraben. Jonathan Konrad vom Berner 1 Team, das klingt mir ehrlich schon ein bisschen speziell.
1: Ja, du sagst, es ist tatsächlich ein bisschen speziell. Ja, die Unterhosen in der Erde sollen zeigen, wie viel Leben im Boden steckt. Und zwar haben Gärtnerinnen und Bauern Unterhosen aus Baumwolle vergraben. Je schneller sich die Schlüpfer zersetzt haben, desto mehr Leben hat es im Boden.
0: Ja, wirklich nicht lachen. Die alternativen Nobelpreise, die haben meistens ein gewöhnungsbedürftiges Forschungsthema, das kann man durchaus sagen, oder?
1: Ja, die Auszeichnungen sollen einem zuerst so ein bisschen zum Lachen und dann zum Nachdenken anregen. So zum Beispiel, dass Leute mit viel Geld dazu tendieren, den Süßigkeitenvorrat von ihren Kindern zu plündern. Oder für ein alltägliches Problem hat das Forschungsteam den Physikpreis gewonnen. Es wollte herausfinden, wie man verhindern kann, dass es beim ins Pissoir bisschen nicht zurückspritzt. So skurril die Forschungsprojekte sind, so schräg ist auch die Preisverleihung. Forschende treten als Bananen verkleidet auf und wer einen Preis bekommt, wird mit Papierflüger beworfen.
0: Gut, ich meine, es geht ja nicht. Stell dir vor, müsstest du dich als Papierflüger verkleiden. Du wurdest dann mit Bananen beschossen.
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Ihr habt den heutigen Tag genossen in vollen Zügen und jetzt habt ihr eine Nachtschicht vor euch, zum Beispiel in der Pflege. Dann sage ich jetzt schon, merci für eure Bütze. Wir sorgen dafür, dass ihr musikalisch durchleben könnt. Zum Beispiel mit der Kelly Clarkson auf Radio Bernays und

0: Aber klar, haben sie gesagt, für euch gehen wir noch ein bisschen später ins Wochenende. So sind sie also drauf, die Bern 1 Stars, One Republic. Oder der Ed Sheeran. Und auch Sabrina Carpenter. Ich gehe für euch einfach ein bisschen später ins Wochenende und besinge mich noch in dieser Stunde.
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7: Grosse Dankbarkeit nach dem Brand zu Murten. Auf einem Entsorgungshof wird aufgeräumt. Und das Projekt Berner Viererfeld kostet 80 Millionen Franken mehr. Die Stadt will aber gleich bauen.
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0: Nach wie vor stehen auf der Eis, fahrt Richtung Zürich ab Kriegstätten. Die Übersicht gerade nach der Nachricht. Jetzt ist 17:30.
9: Im Studio der Dario Jäcker. Guten Abend.
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9: Mit über 250 Stundenkilometern ist ein 23-Jähriger auf der A12 im Kanton Freiburg geblitzt worden. Der US-Amerikaner war laut der Polizei mit einem Mietwagen unterwegs, als er am Mittwochmorgen kurz vor 5 mit 251 auf dem Tacho geblitzt wurde. Gegen den Lenker hat die Polizei ein Fahrverbot erlassen. Er wurde vorläufig festgenommen und angezeigt. Die Hitzewelle hat in Frankreich zu einer Übersterblichkeit geführt. Laut der französischen Gesundheitsministerin sind bis Ende Juli rund 7000 Menschen mehr gestorben als statistisch erwartet. Diese Bilanz ist allerdings erst vorläufig. Die Zahlen für August fehlen noch. Zum Vergleich, bei der schweren Hitzewelle 2003 gab es in Frankreich knapp 15.000 zusätzliche Todesfälle. Nach dem Fährunglück vor Nordzypern ist die Zahl der Toten auf 12 gestiegen. Die Rettungskräfte haben 2 weitere Leichen geborgen. 16 Menschen werden noch vermisst. Das teilt der türkisch-zyprische Regierungschef Ünal Üstel mit. Die Fähre war am Sonntag kurz nach dem Auslaufen gekentert und gesunken. 239 Menschen konnten gerettet werden.
0: Kurz nach der 17:30 habe ich Stau oder stockenden Verkehr wegen Verkehrsüberlastung auf folgenden Strecken. A1 fährt Richtung Zürich. Da ist der Stau zwischen Kriegstedt und Herking oder in der halben Stunde länger. Stocken tut es auf der Gegenrichtung A1 Zürich Richtung Bern zwischen Kirchberg und Schönbühl.
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0: Sehr sonnig und sehr warm. Bei 29 Grad in der Nacht auf morgen nehmen die Wolkengänge mehr zu. Die Temperaturen die sinken auf 16 Grad. Der Samstag ist noch ein gemischt Warenladen zwischen Wolken und Sonne. Im Oberland können es im Verlauf von morgen mal der Ende oder andere Regentropf geben. Die Höchstwerte am Samstag bei 25 Grad. Bei der Ort, die Sonne hat dann Sonne auseinander bei knapp 30 Grad.
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0: Es geht ein bisschen Arzt unterwegs. Wir sind beinahe und begleiten mit ganz viel Musik Richtung Wochenende. Guten Abend miteinander. Mikrofon Philipp Sommerhalder. Und auf der Show bin ich One Republic. Need your love.

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1: Wie das Wetter hat sich die Stimmung an der Börse zuletzt ein bisschen abgekühlt. Der Konflikt im Nahen Osten und Inflations- und Zinssorge haben nämlich die Stimmung belastet und Aktien und Anleihen gleichermaßen unter Druck gesetzt. Die Kurse haben zum Start im September darum über weite Strecke tiefer notiert. Über die vergangenen drei Monate bewegen sich die Aktienmärkte insgesamt eher seitwärts. Gleichzeitig ist in dieser Woche der Ölpreis wegen neuer Spannungen im Nahen auch wieder deutlich angestiegen.
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1: Besonders auffallen sind die neuesten Inflationszahlen aus der Schweiz. Die Teuerung hat nämlich stärker angezogen als erwartet und hat den Höchststand seit 2 Jahren erreicht. Höhere Energiepreise und steigende Mieten haben dazu beigetragen. Gleichzeitig hat es aber auch positive Nachrichten aus der Schweiz gegeben. Die Schweizer Wirtschaft ist nämlich im zweiten Quartal deutlich gewachsen. Das vor allem wegen dem starken Aussenhandel. Weniger dynamisch bleibt hingegen der Privatkonsum.
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0: Etwas Neues anfangen. Das kann man am letzten Tag der Arbeitswoche, einmal, wenn man Stress heisst, hat heute sein neues Album rausgegeben. Radio Bern 1 hat entsprechend Stress gehabt heute in der Morgenshow. How to Heal heisst das brandneue Album vom Westschweizer Künstler. Darauf gehört man Stress mit Kollegen wie Sian oder der Krokusröhre Marc Storace. Eindrücklich, oder? Musik kann Grenzen überschreiten und eben mal Brücken bauen zwischen Hard Rock und Rap. Der Stress über sie musikalisch, kann man sagen, Neuanfang.
1: Für mich ist es sehr wichtig, dass wenn wir anfangen, diesen neuen Zyklus nach 20 Jahren, dass du gibst dich die Freiheit eigentlich zu machen, auch was du willst und dass du bringst nicht unbedingt die alte Formulane, dass du hast in deine Karriere gehabt und dass du kannst frisch anfangen, dass du hast diese Freiheit und dass du kannst ein neues oder ein anderes Emotionalität von dich selber zeige, weil die Leute kennen Stress für Energie, Wut und so weiter. Aber steckt viel mehr in mir und ich wollte das auch zeigen auf dieser, wie zu sagen, Platte.
0: Eindrücklich, ehrlich, mitreissend, ein sympathischer Mensch. So tönt der Stress auf seinem neuen Album How to Heal. Das ist Zusammenarbeit mit dem Sian, eben der Titelsong von seinem neuen Album.

0: Ibiza-Lieblingsbar Kinobesuch. Was steht da bei euch? Seid ihr eventuell noch ein bisschen unentschlossen? Also musikalisch können wir schon mal eine Entscheidung abnehmen. Gleich ob unterwegs oder daheim. Mit diesen Hits tönt der Start ins Wochenende gerade noch ein bisschen glamouröser. Harry Styles zum Beispiel, er zelebriert American Girls. Aber auch Snow Patrol sind mit dabei mit ihren Chasing Cars. Und auch mit der Katy Perry. Verleihen wir euch am Wochenende die passende Note gerade nach den Nachrichten.
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0: Vor den Nachrichten noch schnell die Meldung von der A1. Bern fährt Richtung Zürich zwischen Kriegstätten und Herkingen. Stau, sagen Verkehrsüberlastung, dreht dort immer noch eine Viertelstunde länger. Freitag, 4. September, es ist 6 Uhr.
3: Im Studio der Dario Jecker, guten Abend.
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3: Am Barfüßerplatz in der Stadt Basel hat heute ein 23-jähriger Spanier mutmaßlich einen anderen Mann abgeschossen.

0: Zufällig anwesende Kriminalpolizisten hielten den mutmaßlichen Täter an, teilt die Staatsanwaltschaft mit. Die Kriminalpolizei ermittelt nun die Hintergründe und bittet um Hinweise aus der Bevölkerung. Trotz des Ausfalls der einzigen Schweizer Erdölraffinerie ist die Versorgung mit Benzin und Diesel sichergestellt. Das teilt der Bund mit. Die Raffinerie im neuenburgischen Cressier steht wegen eines technischen Defekts still. Gleichzeitig erschwert das Niedrigwasser im Rhein die Importe. Sollte es zu Engpässen kommen, kann der Bund die Pflichtlager anzapfen. Diese reichen grundsätzlich für rund 4,5 Monate. In der Schweiz sind im vergangenen Jahr etwas mehr Säuglinge gestorben und Totgeburten registriert worden als im Vorjahr. Insgesamt starben 274 Kinder im ersten Lebensjahr. 363 Totgeburten wurden verzeichnet. Das zeigen neue Zahlen des Bundesamts für Statistik. Mögliche Einflussfaktoren seien ein hohes Alter der Mutter bei der Geburt oder individuelle Gesundheitsrisiken. Langfristig gesehen gehen die Zahlen der Totgeburten wie der Säuglingssterblichkeit zurück. Dänemark will bereits im kommenden Jahr Migranten in Zentren außerhalb der EU abschieben. Das sagt der zuständige dänische Minister. In diese Abschiebezentren, auch Return Hubs genannt, sollen Menschen geschickt werden, die laut Gesetz zurück in ihr Heimatland müssten, dieses sich beispielsweise aber weigert, sie aufzunehmen. Auch Deutschland und Österreich treiben dieses Vorhaben voran.
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2: Nach Börsenschluss steht der SMI auf 14.396 Punkte. Das ist ein Plus von 0,01%. Wir kommen noch zu den Devisen. Der Euro hat einen Wert von 94,05 und der Dollar wird für 80,95 gehandelt. Die Übersicht bezüglich der Berner Strasse am 2 ab 6 A1 Bern fährt Richtung Zürich. Wirklich Verkehrsüberlastung steht zwischen Kriegstädt und Herkingen. Da hat er eine Viertelstunde länger. Stocken tut es auf der Gegenrichtung A1 Zürich Richtung Bern zwischen Kirchberg und Schönbühl.
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2: Und das Freitagabendwetter macht eine gute Gattung und zeigt sich sehr sonnig und momentan immer noch sehr warm mit 29 Grad. In der Nacht auf morgen nehmen die Wolkengänge mehr zu und die Temperaturen sinken auf 16 Grad. Der Samstag selber ist noch so ein bisschen Wolken-Sonne vermischt und das bei 25 Grad. Viel blauer Himmel hat darauf ab einem Sonntag wieder es gut, dann wieder bei Temperatur um die knapp 30 Grad.
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2: Am Mikrofon der Harry Styles und im Studio der Philipp Sommerhalder. Guten Abend miteinander.

0: tut mich das wirklich an. Echt jetzt, Respekt, dass ein Radio Bern jetzt hier ruht, vor all denen, die morgen der Jungfrau-Marathon mitmachen. Vielleicht seid ihr auch dabei, wenn ihr jetzt da mithört. Der Simon Schär, ihr kennt ihn eventuell als Telebern News Moderator. Simon, du hast den Jungfrau-Marathon schon mehrere Mal gemacht und prestiert. Was macht man denn auch so am Vortag
1: noch? Für mich war es immer wichtig, nicht mehr zu viel anstrengen an diesem Tag vorher. Genug essen, genug trinken, wirklich so ein bisschen füllen, den Tank. Und genug früh ins Bett gehen, mit der Hoffnung, dass du schlafen kannst. Aber du bist so nervös, dass du dann gleich zu wenig Schlaf hast, auch wenn du schon um 10 Uhr im Bett bist.
0: Und du bist morgen nicht dabei am Jungfrau-Marathon. Aber was gibst du allfällig neue Steigerinnen für einen Tipp mit auf einen doch recht beschwerlichen Weg?
1: Einfach das Ziel vor Augen haben, egal, wenn es die 7 Stunden sind. Aber irgendwann kommt mir das Ziel, einfach so das Ziel vor Augen haben. Und zu geniessen, vor allem, es ist so ein schöner Lauf. Wirklich dort die Aussicht, die Berge, die Stimmung. Einfach auch noch ein bisschen geniessen. Das ist einfach so ein Tipp.
0: Allen, die morgen der Jungfrau-Marathon machen, gut zu gelingen, schicken euch einfach ein bisschen musikalische Energie mit. Den besten Wünschen. Katy Perry, Band-Aids.

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Da wird der Freitagabend schon mal einfach ein zur Party mailen. Avicii, wake me up. Aber gleich ins Wochenende könnt ihr einen ganz entspannten Tag haben mit dem neuen von der Alles Dies auf Radio Bern 1, The Art of Letting Go.

0: Hat er Leute eingeladen zum Nacht und jetzt hast du noch so ein bisschen Pressing-Phase in der Küche. Also sehr rüstet mit Taylor Swift, mit Elizabeth Taylor und dann geben wir noch mal weitere musikalische Helfer oben drauf. Zum Beispiel Offenbach mit dabei und ein bisschen weird, aber engagiert. Tiffany Harris mit Vertigo. Oh, der ist dumm.
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3: Grosse Dankbarkeit nach dem Brand zu Murten. Auf einem Entsorgungshof wird aufgeräumt. Und das Projekt Berner Viererfeld kostet 80 Millionen Franken mehr. Die Stadt will aber gleich bauen.
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0: Und das ist das aktuelle News-Update für euren Freitagabend um 6:30.
4: Im Studio der Dario Jecker. Guten Abend.
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4: Am Barfüßerplatz in der Stadt Basel hat heute ein 23-jähriger Spanier mutmaßlich einen anderen Mann abgestochen. Zwei zufällig anwesende Kriminalpolizisten hielten den mutmaßlichen Täter an, teilt die Staatsanwaltschaft mit. Die Kriminalpolizei ermittelt nun die Hintergründe und bittet um Hinweise aus der Bevölkerung. Trotz des Ausfalls der einzigen Schweizer Erdölraffinerie ist die Versorgung mit Benzin und Diesel sichergestellt. Das teilt der Bund mit. Die Raffinerie im neuenburgischen Cressier steht wegen eines technischen Defekts still. Gleichzeitig erschwert das Niedrigwasser im Rhein die Importe. Sollte es zu Engpässen kommen, kann der Bund die Pflichtlager anzapfen. Diese reichen grundsätzlich für rund 4,5 Monate. In der Schweiz sind im vergangenen Jahr etwas mehr Säuglinge gestorben und Totgeburten registriert worden als im Vorjahr. Insgesamt starben 274 Kinder im ersten Lebensjahr. 363 Totgeburten wurden verzeichnet. Das zeigen neue Zahlen des Bundesamts für Statistik. Mögliche Einflussfaktoren seien ein hohes Alter der Mutter bei der Geburt oder individuelle Gesundheitsrisiken. Langfristig gesehen gehen die Zahlen der Totgeburten wie der Säuglingssterblichkeit zurück. Dänemark will bereits im kommenden Jahr Migranten in Zentren außerhalb der EU abschieben. Das sagt der zuständige dänische Minister. In diese Abschiebezentren, auch Return Hubs genannt, sollen Menschen geschickt werden, die laut Gesetz zurück in ihr Heimatland müssten, dieses sich beispielsweise aber weigert, sie aufzunehmen. Auch Deutschland und Österreich treiben dieses Vorhaben voran.
0: Der Blick auf die Strasse, 2 Minuten über 6:30, Bern fährt Richtung Zürich. Stau wegen Verkehrsüberlastung zwischen Lutherbach und Erkingen. Da müsst ihr eine Viertelstunde länger Zeit mit einberechnen. Und stockender Verkehr auf der Gegenrichtung Zürich, Richtung Bern auf der A1 zwischen Kirchberg und Schönbühl.
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0: Ideales Wetter für sich draussen zu treffen und uns zusammen zu nehmen. Da haben wir viel Sonne, momentan bei 29 Grad. Die Nacht auf morgen ist trocken, die Wolken nehmen dann ein bisschen mehr zu. Die Temperaturen sinken auf 16 Grad. Samstag in einer Sonnen-Wolken-Mischung. Im Verlauf von morgen könnte es über dem Oberland der einen oder anderen Regentropf geben. 25 Grad gibt es morgen. Ein bisschen wärmer und wieder ein bisschen sonniger wird es darauf ab dem Sonntag.
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0: Guten Abend miteinander. Wir sind im Studio Philipp Sommerhalder. Grüße.
5: Go!

Der Freitag aber ganz gewaltig, für nicht sagen ganz stimmgewaltig, dank dem Rag'n'Bone Man. Willkommen bei Radio Bern 1. Wie ist bei euch frisch verliebt? Und trefft ihr den neuen Lieblingsmensch jetzt vielleicht gerade in der Nacht auf morgen? Dann haben wir da den Soundtrack für eure Vorfreude, Cutting Crew. Guten Freitag mit Just Died in Your Arms Tonight.

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2: Im Studio der Dario Jecker. Guten Abend.
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2: Am Barfüßerplatz in der Stadt Basel hat heute ein 23-jähriger Spanier mutmaßlich einen anderen Mann abgestochen. Zwei zufällig anwesende Kriminalpolizisten hielten den mutmaßlichen Täter an, teilt die Staatsanwaltschaft mit. Die Kriminalpolizei ermittelt nun die Hintergründe und bittet um Hinweise aus der Bevölkerung. Trotz des Ausfalls der einzigen Schweizer Erdölraffinerie ist die Versorgung mit Benzin und Diesel sichergestellt. Das teilt der Bund mit. Die Raffinerie im neuenburgischen Cressier steht wegen eines technischen Defekts still. Gleichzeitig erschwert das Niedrigwasser im Rhein die Importe. Sollte es zu Engpässen kommen, kann der Bund die Pflichtlager anzapfen. Diese reichen grundsätzlich für rund 4,5 Monate. In der Schweiz sind im vergangenen Jahr etwas mehr Säuglinge gestorben und Totgeburten registriert worden als im Vorjahr. Insgesamt starben 274 Kinder im ersten Lebensjahr. 363 Totgeburten wurden verzeichnet. Das zeigen neue Zahlen des Bundesamts für Statistik. Mögliche Einflussfaktoren seien ein hohes Alter der Mutter bei der Geburt oder individuelle Gesundheitsrisiken. Langfristig gesehen gehen die Zahlen der Totgeburten wie der Säuglingssterblichkeit zurück. Dänemark will bereits im kommenden Jahr Migranten in Zentren außerhalb der EU abschieben. Das sagt der zuständige dänische Minister. In diese Abschiebezentren, auch Return Hubs genannt, sollen Menschen geschickt werden, die laut Gesetz zurück in ihr Heimatland müssten, dieses sich beispielsweise aber weigert, sie aufzunehmen. Auch Deutschland und Österreich treiben

0: treiben dieses Vorhaben voran. 4 Kilometer Stau vor dem Gotthardtunnel Richtung Süden. Zwischen Amsteig und Göschene geht es 40 Minuten länger. Und dann haben wir noch die A14-Zug Richtung Luzern. Dort staut es ab Buri bis zu der Verzweigung Rotsee. Und auf der A13 Chur Richtung San Bernardino. Dort staut es zwischen Chur Süd und Rotenbrunnen.
1: Die Nacht auf morgen ist zuerst noch gering bewölkt. Auf Samstagmorgen nehmen aber die Wolken dazu. Die Temperaturen die sinken auf 16 Grad. Am Samstag haben wir dann die Sonnenwolkenmischung bei 25 Grad maximal. Am Sonntag da sieht man dann wieder deutlich mehr blauen Himmel bei Temperaturen von knapp 30 Grad.
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3: Im Studio der Dario Jecker. Guten Abend.
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3: Eine bis anhin vermisste 36-jährige Frau mit Wohnsitz im Kanton Zürich ist tot aus dem Luganasee geborgen worden. Ihre Leiche wurde in einer Tiefe von rund 72 Metern gefunden, wie die Tessiner Kantonspolizei mitteilt. Die Schweizerin war am 29. August als vermisst gemeldet worden. Sie war nach dem Schwimmen im See nicht mehr zurückgekehrt. Am Barfüßerplatz in der Stadt Basel hat heute ein 23-jähriger Spanier mutmaßlich einen anderen Mann abgestochen. Zwei zufällige Anwesende kriminalisieren.

0: Kriminalpolizisten hielten den mutmaßlichen Täter an, teilt die Staatsanwaltschaft mit. Die Kriminalpolizei ermittelt nun die Hintergründe und bittet um Hinweise aus der Bevölkerung. Trotz des Ausfalls der einzigen Schweizer Erdölraffinerie ist die Versorgung mit Benzin und Diesel sichergestellt. Das teilt der Bund mit. Die Raffinerie im neuenburgischen Cressier steht wegen eines technischen Defekts still. Gleichzeitig erschwert das Niedrigwasser im Rhein die Importe. Sollte es zu Engpässen kommen, kann der Bund die Pflichtlager anzapfen. Diese reichen grundsätzlich für rund 4,5 Monate. Frankreich unterstützt seine Bauern nach dem extrem heißen und trockenen Sommer mit mehr als 1 Milliarde Euro. Mit dem Geld will die Regierung gefährdete Betriebe unterstützen und die nächste Produktion sichern. Das teilt das französische Landwirtschaftsministerium mit. Frankreich hat dieses Jahr den heißesten Sommer seit Beginn der Messungen erlebt. In vielen Gebieten wurden Ertragsausfälle von durchschnittlich 50% verzeichnet. Frankreich ist das wichtigste Agrarerzeugerland in der EU. Zuerst in der Ostschweiz, A13 Chur Richtung San Bernardino. Dort staut es zwischen Chur Süd und Rotenbrunnen. Und zwar in beide Richtungen. Es geht eine Viertelstunde länger. Und dann auch nochmal A13 Sargans Richtung San Bernardino. Zwischen Trübach und Rotenbrunnen staut es. Es geht eine Stunde und 20 Minuten länger. Man soll aber bitte auf der Autobahn bleiben dort. Dann haben wir auf den Nordring in der Stadt Zürich, Bern Richtung St. Gallen. Dort stockt es zwischen dem Limmental Kreuz und dem Gubrist-Tunnel. Und auf der A4 Brunnen Richtung Zürich stellt es zwischen Affolterm Albis und dem Islisberg-Tunnel wegen einem Auto, das eine Panne hat. Ein Plus von 20 Minuten gibt es dort. Dann haben wir noch den Gotthard-Tunnel und zwar fahrt Richtung Süden zwischen Wasser und Göschen 3 km Stau oder eine halbe Stunde, die ihr länger habt. Viel Geduld und eine gute Fahrt.
1: Die Nacht auf morgen ist zuerst noch gering bewölkt, auf den Samstagmorgen nehmen aber die Wolken dazu. Die Temperaturen die sinken auf 16 Grad. Am Samstag haben wir die Sonnenwolkenmischung bei 25 Grad maximal. Am Sonntag da sieht man dann wieder deutlich mehr blauen Himmel bei Temperaturen von knapp 30 Grad.
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2: Diese Themen haben heute Schlagzeilen gemacht. Guten Abend.
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2: Am Barfüsserplatz in der Stadt Basel hat heute ein 23-jähriger Spanier mutmaßlich einen anderen Mann abgestochen. Zwei zufällig anwesende Kriminalpolizisten hielten den mutmaßlichen Täter an, teilt die Staatsanwaltschaft mit. Drittpersonen leisteten den nach Erste Hilfe, bis die Sanitäter den Verletzten ins Spital bringen konnten. Scheinbar handelt es sich bei dem Vorfall um einen Streit um Geld zwischen zwei Essenslieferanten, berichtet Keystone SDA. Die Kriminalpolizei ermittelt nun die Hintergründe und bittet um Hinweise aus der Bevölkerung. In der Schweiz sind im vergangenen Jahr etwas mehr Säuglinge gestorben und Totgeburten registriert worden als im Vorjahr. Insgesamt starben 274 Kinder im ersten Lebensjahr. 363 Totgeburten wurden verzeichnet. Das zeigen neue Zahlen des Bundesamts für Statistik. Mögliche Einflussfaktoren seien ein hohes Alter der Mutter bei der Geburt oder individuelle Gesundheitsrisiken. Langfristig gesehen gehen die Zahlen der Totgeburten wie der Säuglingssterblichkeit zurück.
3: Das Unwetter am letzten Freitag hat auch den Betrieb am Flughafen Zürich beeinträchtigt. Von knapp 800 Flügen mussten 150 wegen Sturm und Hagel gestrichen werden. Das sagt ein Sprecher des Flughafens zur Nachrichtenagentur AWP. Wie viele Passagiere insgesamt betroffen gewesen waren, könne er nicht sagen. Alleine die Swiss berichtet aber von 15.000 Passagieren, die gar nicht oder mit Verspätung fliegen konnten. Das Unwetter hat zudem auch Schäden an der Infrastruktur des Flughafens verursacht. Der Hagel zerstörte etwa Fenster.
2: Israel hat laut den Vereinten Nationen erneut gegen das Völkerrecht verstoßen. Einem UN-Bericht nach bestehe auch der Verdacht auf ethnische Säuberungen durch israelische Streitkräfte. Dies würde als Verbrechen gegen die Menschlichkeit gewertet. Es geht um Ereignisse von Anfang 2025. Das israelische Militär, Polizei und andere Sicherheitskräfte drangen in drei Flüchtlingslager im Westjordanland ein.

0: Dort sollen sie palästinensische Zivilisten getötet sowie hunderte Häuser zerstört haben. Nach einem tödlichen Angriff in einem niederländischen Dorf nahe der deutschen Grenze stehen 32 Personen unter Mordverdacht. Sie werden einem Haftrichter vorgeführt, wie die Staatsanwaltschaft mitteilt. Eine schwer bewaffnete Gruppe hatte am Dienstag einen Personenschützer ermordet und zwei Polizisten schwer verletzt. Hintergrund der Tat dürfte laut Medienbericht ein Konflikt zwischen Drogenbanden um eine Lieferung von Kokain sein. Insgesamt nahm die Polizei 34 Personen fest, zwei kamen inzwischen wieder frei.
1: Die Nacht auf morgen ist zuerst noch gering bewölkt, auf den Samstagmorgen nehmen aber die Wolken dazu. Die Temperaturen die sinken auf 16 Grad. Am Samstag haben wir die Sonnenwolkenmischung bei 25 Grad maximal. Am Sonntag da sieht man dann wieder deutlich mehr blauen Himmel bei Temperaturen von knapp 30 Grad.
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2: Diese Themen haben heute Schlagzeilen gemacht. Guten Abend.
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2: Der Bund verdoppelt seine Hilfe für das von der Flutkatastrophe getroffene Nepal auf 2 Millionen Dollar. Mit dem Geld werden unter anderem Nahrungsmittel und Notunterkünfte finanziert. Zudem unterstützen 3 Schweizer Fachleute den Wiederaufbau, das teilt das Außendepartement mit. In Nepal sind inzwischen fast 1300 Menschen ums Leben gekommen, Tausende werden noch vermisst. Im Prozess gegen 6 Mitglieder der ultrarechten Jungen Tat in Zürich fordert die Verteidigung Freisprüche. Lediglich einer der Angeklagten soll wegen geringfügiger Delikte zu einer bedingten Geldstrafe verurteilt werden. Die Staatsanwaltschaft will hingegen Freiheitsstrafen. Es gehe laut Staatsanwaltschaft nicht um Gesinnungsfragen, sondern darum, dass die persönliche Gesinnung mit Gewalt durchgesetzt wurde. Im Prozess geht es unter anderem um Störaktionen bei einem Pride-Gottesdienst und einer queeren Vorlesestunde für Kinder. Ob heute noch ein Urteil gefällt wird, ist unklar. Mit über 250 Stundenkilometern ist ein 23-Jähriger auf der A12 im Kanton Freiburg geblitzt worden. Der US-Amerikaner war laut der Polizei mit einem Mietwagen unterwegs, als er am Mittwochmorgen kurz vor 5 mit 251 auf dem Tacho geblitzt wurde. Gegen den Lenker hat die Polizei ein Fahrverbot erlassen. Er wurde vorläufig festgenommen und angezeigt. Die ertrunkene Frau, die die umstrittenen Aufnahmen im Fall Zali veröffentlicht hat, wies offenbar einen hohen Alkoholspiegel auf. Zudem hatte sie Beruhigungsmittel intus, ergab die Obduktion. Das meldet die Tessiner Staatsanwaltschaft. Die Obduktion habe zudem ergeben, dass die Todesursache Ertrinken war. Zum jetzigen Zeitpunkt deute nichts darauf hin, dass eine dritte Person an diesem Todesfall beteiligt gewesen sei. Die Frau hatte vor ihrem Tod Aufnahmen veröffentlicht, die einen Skandal um den Tessiner Regierungsrat Claudio Zali ausgelöst haben. Frankreich unterstützt seine Bauern nach dem extrem heißen und trockenen Sommer mit mehr als 1 Milliarde Euro. Mit dem Geld will die Regierung gefährdete Betriebe unterstützen,

0: und die nächste Produktion sichern. Das teilt das französische Landwirtschaftsministerium mit. Frankreich hat dieses Jahr den heißesten Sommer seit Beginn der Messungen erlebt. In vielen Gebieten wurden Ertragsausfälle von durchschnittlich 50% verzeichnet. Frankreich ist das wichtigste Agrarerzeugerland in der EU.
1: Die Nacht auf morgen ist zuerst noch gering bewölkt, auf den Samstagmorgen nehmen aber die Wolken dazu. Die Temperaturen die sinken auf 16 Grad. Am Samstag haben wir die Sonnenwolkenmischung bei 25 Grad maximal. Am Sonntag da sieht man dann wieder deutlich mehr blauen Himmel bei Temperaturen von knapp 30 Grad.
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2: Diese Themen haben heute Schlagzeilen gemacht. Guten Abend.
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2: Am Barfüsserplatz in der Stadt Basel hat heute ein 23-jähriger Spanier mutmaßlich einen anderen Mann abgestochen. Zwei zufällig anwesende Kriminalpolizisten hielten den mutmaßlichen Täter an, teilt die Staatsanwaltschaft mit. Drittpersonen leisteten demnach erste Hilfe, bis die Sanitäter den Verletzten ins Spital bringen konnten. Scheinbar handelt es sich bei dem Vorfall um einen Streit um Geld zwischen zwei Essenslieferanten, berichtet Keystone SDA. Die Kriminalpolizei ermittelt nun die Hintergründe und bittet um Hinweise aus der Bevölkerung. In der Schweiz sind im vergangenen Jahr etwas mehr Säuglinge gestorben und Totgeburten registriert worden als im Vorjahr. Insgesamt starben 274 Kinder im ersten Lebensjahr. 363 Totgeburten wurden verzeichnet. Das zeigen neue Zahlen des Bundesamts für Statistik. Mögliche Einflussfaktoren seien ein hohes Alter der Mutter bei der Geburt oder individuelle Gesundheitsrisiken. Langfristig gesehen gehen die Zahlen der Totgeburten wie der Säuglingssterblichkeit zurück.
3: Das Unwetter am letzten Freitag hat auch den Betrieb am Flughafen Zürich beeinträchtigt. Von knapp 800 Flügen mussten 150 wegen Sturm und Hagel gestrichen werden. Das sagt ein Sprecher des Flughafens zur Nachrichtenagentur AWP. Wie viele Passagiere insgesamt betroffen gewesen waren, könne er nicht sagen. Alleine die Swiss berichtet aber von 15.000 Passagieren, die gar nicht oder mit Verspätung fliegen konnten. Das Unwetter hat zudem auch Schäden an der Infrastruktur des Flughafens verursacht. Der Hagel zerstörte etwa Fenster.
2: Israel hat laut den Vereinten Nationen erneut gegen das Völkerrecht verstoßen. Einem UN-Bericht nach bestehe auch der Verdacht auf ethnische Säuberungen durch israelische Streitkräfte. Dies würde als Verbrechen gegen die Menschlichkeit gewertet. Es geht um Ereignisse von Anfang 2025. Das israelische Militär, Polizei und andere Sicherheitskräfte drangen in drei Flüchtlingslager im Westjordanland ein. Dort sollen sie palästinensische Zivilisten getötet sowie hunderte Häuser zerstört haben. Nach einem tödlichen Angriff in einem niederländischen Dorf nahe der deutschen Grenze stehen 32 Personen unter Mordverdacht. Sie werden einem Haftrichter vorgeführt, wie die Staatsanwaltschaft mitteilt. Eine schwer bewaffnete Gruppe hatte am Dienstag einen Personenschützer ermordet und zwei Polizisten schwer verletzt. Hintergrund der Tat dürfte laut Medienbericht ein Konflikt zwischen Drogenbanden um eine Lieferung von Kokain sein. Insgesamt nahm die Polizei 34 Personen fest, zwei kamen inzwischen wieder frei.
4: Die Nacht auf morgen ist zuerst noch gering bewölkt, auf den Samstagmorgen nehmen aber die Wolken dazu. Die Temperaturen die sinken auf 16 Grad. Am Samstag haben wir die Sonnenwolkenmischung bei 25 Grad maximal. Am Sonntag sieht man dann wieder deutlich mehr blauen Himmel bei Temperaturen von knapp 30 Grad.
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2: Diese Themen haben heute Schlagzeilen gemacht. Guten Abend.
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2: Der Bund verdoppelt seine Hilfe für das von der Flutkatastrophe getroffene Nepal auf 2 Millionen Dollar. Mit dem Geld werden unter anderem Nahrungsmittel und Notunterkünfte finanziert. Zudem unterstützen 3 Schweizer Fachleute den Wiederaufbau, das teilt das Außendepartement mit. In Nepal sind inzwischen fast 1300 Menschen ums Leben gekommen, Tausende werden noch vermisst. Im Prozess gegen 6 Mitglieder der ultrarechten Jungen Tat in Zürich fordert die Verteidigung Freisprüche. Lediglich einer der Angeklagten soll wegen geringfügiger Delikte zu einer bedingten Geldstrafe verurteilt werden. Die Staatsanwaltschaft will hingegen Freiheitsstrafen. Es gehe laut Staatsanwaltschaft nicht um Gesinnungsfragen, sondern darum, dass die persönliche Gesinnung mit Gewalt durchgesetzt wurde. Im Prozess geht es unter anderem um Störaktionen bei einem Pride-Gottesdienst und einer queeren Vorlesestunde für Kinder. Ob heute noch ein Urteil gefällt wird, ist unklar. Mit über 250 Stundenkilometern ist ein 23-Jähriger auf der A12 im Kanton Freiburg geblitzt worden. Der US-Amerikaner war laut der Polizei mit einem Mietwagen unterwegs, als er am Mittwochmorgen kurz vor 5 mit 251 auf dem Tacho geblitzt wurde. Gegen den Lenker hat die Polizei ein Fahrverbot erlassen. Er wurde vorläufig festgenommen und angezeigt. Die ertrunkene Frau, die die umstrittenen Aufnahmen im Fall Zali veröffentlicht hat, wies offenbar einen hohen Alkoholspiegel auf. Zudem hatte sie Beruhigungsmittel intus, ergab die Obduktion. Das meldet die Tessiner Staatsanwaltschaft. Die Obduktion habe zudem ergeben, dass die Todesursache Ertrinken war. Zum jetzigen Zeitpunkt deutet nichts darauf hin, dass eine dritte Person an diesem

0: Todesfall beteiligt gewesen sein. Die Frau hatte vor ihrem Tod Aufnahmen veröffentlicht, die einen Skandal um den Tessiner Regierungsrat Claudio Zali ausgelöst haben. Frankreich unterstützt seine Bauern nach dem extrem heißen und trockenen Sommer mit mehr als 1 Milliarde Euro. Mit dem Geld will die Regierung gefährdete Betriebe unterstützen und die nächste Produktion sichern. Das teilt das französische Landwirtschaftsministerium mit. Frankreich hat dieses Jahr den heißesten Sommer seit Beginn der Messungen erlebt. In vielen Gebieten wurden Ertragsausfälle von durchschnittlich 50% verzeichnet. Frankreich ist das wichtigste Agrarerzeugerland in der EU.
1: Von morgen nehmen die Wolkengänge mehr zu. Die Temperaturen sind bis 16 Grad. Der Tag durch haben wir heute Sonnenwolkenmischung bei 25 Grad. Über dem Oberland kann es einen oder anderen Regentropf geben. Am Sonntag ist es dann deutlich sonniger und wieder ordentlich wärmer mit Temperaturen bei knapp um die 30 Grad.